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1: Ich bin Hanna Messerschmidt. 26 Passagiere und Besatzungsmitglieder des evakuierten Hunter-Virus-Kreuzers sind mit einem Sonderflug in den Niederlanden angekommen. Unter den Insassen waren auch 4 Deutsche. Die sollen laut Medienberichten erstmal nach Frankfurt und dann in die jeweiligen Bundesländer gebracht werden. Für CSU-Chef Söder ist die 1.000 € Entlastungsprämie vom Tisch. Das hat er in der ARD erklärt. Der Bundesrat hatte das Vorhaben am Freitag gestoppt. Die schwarz-rote Bundesregierung will jetzt über das weitere Vorgehen beraten. Söder spricht sich für Entlastungen über eine Einkommenssteuerreform aus. Der Ärzteverband Marburger Bund fordert schärfere Regeln beim Verkauf von Alkohol. Schnaps und Likör sollten nur noch in speziellen Alkoholshops zu kaufen sein und nicht mehr in Supermärkten oder Tankstellen, so die Ärztevertreter. So sollen vor allem junge Menschen besser geschützt werden. Spannung pur im Abstiegskampf der Fußball-Bundesliga. Nach einem 3:1-Sieg gegen Köln ist Heidenheim jetzt punktgleich mit dem Abstiegskonkurrenten St. Pauli und Wolfsburg. Union Berlin hat ebenfalls mit 3:1 gegen Mainz gewonnen und der HSV besiegte Freiburg mit 3:2.
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1: Ich bin Hanna Messerschmidt. 26 Passagiere und Besatzungsmitglieder des evakuierten Hunter-Virus-Kreuzers sind mit einem Sonderflug in den Niederlanden angekommen. Unter den Insassen waren auch 4 Deutsche. Die sollen laut Medienberichten erstmal nach Frankfurt und dann in die jeweiligen Bundesländer gebracht werden. Für CSU-Chef Söder ist die 1.000 € Entlastungsprämie vom Tisch. Das hat er in der ARD erklärt. Der Bundesrat hatte das Vorhaben am Freitag gestoppt. Die schwarz-rote Bundesregierung will jetzt über das weitere Vorgehen beraten. Söder spricht sich für Entlastungen über eine Einkommenssteuerreform aus. Der Ärzteverband Marburger Bund fordert schärfere Regeln beim Verkauf von Alkohol. Schnaps und Likör sollten nur noch in speziellen Alkoholshops zu kaufen sein und nicht mehr in Supermärkten oder Tankstellen, so die Ärztevertreter. So sollen vor allem junge Menschen besser geschützt werden. Spannung pur im Abstiegskampf der Fußball-Bundesliga. Nach einem 3:1-Sieg gegen Köln ist Heidenheim jetzt punktgleich mit dem Abstiegskonkurrenten St. Pauli und Wolfsburg. Union Berlin hat ebenfalls mit 3:1 gegen Mainz gewonnen und der HSV besiegte Freiburg mit 3:2.
2: Viele Wolken hängen gerade am Himmel. Dazu kommt später immer mal wieder Regen runter, teils auch kräftiger. Und ganz ab und zu kann im Südwesten noch ein Gewitter dabei sein. Die Tiefstwerte liegen bei 12 bis 5 Grad. Tagsüber erst wechselnd bewölkt, ab dem Nachmittag in den Bergen einzelne Schauer oder Gewitter, dazu maximal 20 bis 24 Grad. Auf der A45 Hagen Richtung Gießen ist zwischen Herborn Süd und Eringshausen die rechte Spur nach einem Unfall gesperrt.
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1: Quasi schon so ein autobiografischer Song, Dr. Feelgood. Auf jeden Fall war der Song ja mit drauf auf dem gleichnamigen Album, das im August 89 rausgekommen ist. Das war der allererste Top-10-Hit der Band in den USA und auch das Album hat es sogar bis an die Spitze der US-Charts geschafft. Sind aber auch ein paar Knallersongs mit drauf, ne? Also neben Dr. Feelgood, was übrigens auch die erste Single-Auskopplung war, zum Beispiel auch Kickstart My Heart. Eigentlich sollte das laut Plattenfirma auch der erste Song sein, der rauskommt. Aber Motley Crue haben auf Dr. Feelgood bestanden.
2: Und das war auch eine sehr, sehr gute Idee. Das ist nämlich mein absoluter Lieblingssong. Und weißt du, was witzig ist, wie ich den Song kennengelernt habe? Ich habe den durchs Videospiel Brutal Legend kennengelernt. Das kennst du wahrscheinlich. Das ist dieses Metal-Videospiel mit Jack Black, wo man da so durch die Gegend und dann
1: brutal zugange ist.
2: Genau, und da sind ja so kracher Songs. Da spielt ja auch Lemmy, hat ja eine Nebenrolle als Videospielfigur. Und das ist einfach so fantastisch. Dieses Spiel ist schon ein bisschen älter. Und dadurch bin ich erst auf diesen Song gestoßen. Und Kickstart My Heart ist auch drin, glaube ich. Und das sind einfach so für mich absolut gute Laune-Songs. Ich werde sie auch für immer mit diesem gute Laune-Spiel verbinden. Deswegen finde ich es so geil, dass wir einfach jetzt darüber reden. Das ist nämlich mein Lieblingssong von Motley Crue.

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5: Ich bin Hanna Messerschmidt. Nach dem tödlichen Hantavirus-Ausbruch auf einem Kreuzfahrtschiff im Atlantik sind 4 deutsche Passagiere jetzt im niederländischen Eindhoven gelandet. Sie sollen laut Medienberichten erst nach Frankfurt und dann wieder nach Hause kommen. Insgesamt waren 26 Personen an Bord des Sonderflugs, alle ohne Symptome. CSU-Chef Söder hat der Entlastungsprämie für Arbeitnehmer eine Absage erteilt. Für ihn sind die Pläne nach dem Nein des Bundesrats vom Tisch, so Söder in der ARD. Am Dienstag kommen Union und SPD im Koalitionsausschuss zusammen, um über das weitere Vorgehen zu beraten. Völlig inakzeptabel, so nennt US-Präsident Trump die iranischen Bedingungen für weitere Friedensgespräche. Konkreter wurde der US-Präsident auf seiner Online-Plattform erstmal nicht. Laut iranischen Staatsmedien fordert Teheran zum Beispiel ein Ende der Blockade iranischer Häfen. Der Abstiegs-Showdown in der Fußball-Bundesliga ist perfekt. Heidenheim hat einen 3:1-Sieg gegen Köln geholt und ist vor dem letzten Spieltag punktgleich mit den Konkurrenten St. Pauli und Wolfsburg. Außerdem setzte sich Union Berlin ebenfalls mit 3:1 gegen Mainz durch und der HSV gewann mit 3:2 gegen Freiburg.
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1: 1983, die erste Zusammenarbeit von Rod Stewart mit dem Produzenten Trevor Horn. Der als Diktator im Studio berüchtigte Mixmeister sollte noch einige Male die Wege von Mr. Stewart kreuzen. Zuvor hatte Horn mit den Buggles Erfolg, später als Macher von Frankie Goes to Hollywood. Baby Jane erreichte die Position 1 in den Singlecharts von Großbritannien und der Bundesrepublik. Hier ist Rod Stewart, produziert von Trevor Horn.

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1: Ich bin Hanna Messerschmidt. Nach dem tödlichen Hantavirus-Ausbruch auf einem Kreuzfahrtschiff im Atlantik sind 4 deutsche Passagiere jetzt im niederländischen Eindhoven gelandet. Sie sollen laut Medienberichten erst nach Frankfurt und dann wieder nach Hause kommen. Insgesamt waren 26 Personen an Bord des Sonderflugs, alle ohne Symptome. CSU-Chef Söder hat der Entlastungsprämie für Arbeitnehmer eine Absage erteilt. Für ihn sind die Pläne nach dem Nein des Bundesrats vom Tisch, so Söder in der ARD. Am Dienstag kommen Union und SPD im Koalitionsausschuss zusammen, um über das weitere Vorgehen zu beraten. Völlig inakzeptabel, so nennt US-Präsident Trump die iranischen Bedingungen für weitere Friedensgespräche. Konkreter wurde der US-Präsident auf seiner Online-Plattform erstmal nicht. Laut iranischen Staatsmedien fordert Teheran zum Beispiel ein Ende der Blockade iranischer Häfen. Der Abstiegs-Showdown in der Fußball-Bundesliga ist perfekt. Heidenheim hat einen 3:1-Sieg gegen Köln geholt und ist vor dem letzten Spieltag punktgleich mit den Konkurrenten St. Pauli und Wolfsburg. Außerdem setzte sich Union Berlin ebenfalls mit 3:1 gegen Mainz durch und der HSV gewann mit 3:2 gegen Freiburg.
2: Viele Wolken hängen gerade am Himmel, dazu kommt später immer mal wieder Regen runter, teils auch kräftiger. Und ganz ab und zu kann im Südwesten noch ein Gewitter dabei sein. Die Tiefstwerte liegen bei 12 bis 5 Grad. Tagsüber erst wechselnd bewölkt, ab dem Nachmittag in den Bergen einzelne Schauer oder Gewitter, dazu maximal 20 bis 24 Grad. Die A45 Hagen Richtung Gießen ist zwischen Herborn Süd und Eringshausen wegen Bergungsarbeiten gesperrt.
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1: Der Pop-Art-Papst Andy Warhol, eine Ikone der 60er Jahre, stand Pate bei der Namensgebung einer der auffälligsten US-amerikanischen Rockbands der Gegenwart, The Dandy Warhols aus Portland in Oregon. Vielfältigste Einflüsse musikalischer Natur wachsen gewissermaßen vor der Haustür, weiß Leadsänger Courtney Taylor Taylor zu berichten.
2: Portland's great like that. It's not really isolated.
1: Früher war Portland ein verschlafenes Nest, murmelt er. Es gab nur ein paar Vietnam-Heimkehrer und intellektuelle Spinner. Heute ist die Stadt nicht mehr so isoliert. Alles ist gewachsen, auch das Lebensgefühl. Es geht sehr kosmopolitisch zu und die Jugendkultur explodiert geradezu.
2: It's become very cosmopolitan and youth culture.
1: Er liest gern Friedrich Nietzsche und seine musikalischen Vorbilder heißen The Velvet Underground, jene Psychedelic-Band, die einst Andy Warhol managte. Von direkten Einflüssen will der immer ein wenig abwesend wirkende Frontmann jedoch nichts wissen.
2: We went around the world.
1: Wir touren um die Welt und kommen viel rum. Wir versuchen, gute Texte zu schreiben und haben in letzter Zeit mehr akustische Instrumente mit eingebaut. Das ist alles.
2: I don't know. Those kinds of questions are really difficult.
1: Im Jahr 2000 erschien ihr drittes Album unter dem Titel 13 Tales from Urban Bohemia. Die ausgekoppelte Single platzierte sich auch in Deutschland, diente als Hintergrundmusik für eine Telefonwerbung im Fernsehen. Hier sind The Dandy Warhols und Bohemian Like You.

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1: Ich bin Hanna Messerschmidt. Guten Morgen. 26 Passagiere und Besatzungsmitglieder des evakuierten Hunter-Virus-Kreuzers sind mit einem Sonderflug in den Niederlanden angekommen. Unter den Insassen waren auch 4 Deutsche. Die sollen laut Medienberichten erstmal nach Frankfurt und dann in die jeweiligen Bundesländer gebracht werden. Für CSU-Chef Söder ist die 1.000 € Entlastungsprämie vom Tisch. Das hat er in der ARD erklärt. Der Bundesrat hatte das Vorhaben am Freitag gestoppt. Die schwarz-rote Bundesregierung will jetzt über das weitere Vorgehen beraten. Söder spricht sich für Entlastungen über eine Einkommenssteuerreform aus. Russlands Präsident Putin hat Altkanzler Schröder als Vermittler im Ukraine-Krieg ins Spiel gebracht und das sorgt für Diskussionen. Die Bundesregierung spricht von einem Scheinangebot. Grüne und Linke sind gegen Putins Vorschlag oder zumindest skeptisch. Die AfD ist offen für einen Vermittlungsversuch. Spannung pur im Abstiegskampf der Fußball-Bundesliga. Nach einem 3:1-Sieg gegen Köln ist Heidenheim jetzt punktgleich mit dem Abstiegskonkurrenten St. Pauli und Wolfsburg. Union Berlin hat ebenfalls mit 3:1 gegen Mainz gewonnen und der HSV besiegte Freiburg mit 3:2.
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1: Für die einen sind sie die Fortsetzung des Britpop mit anderen Mitteln, für andere die Wiederbelebung der Mod-Szene aus den 60ern. Manche meinen gar, Einflüsse von The Knack herauszuhören, dem One-Hit-Wunder aus den USA, die mit My Sharona 1979 die Hitlisten aufmischten. Wir reden hier über
2: eine Band aus Schottland, die einen sehr deutschen Namen trägt.
3: Franz Ferdinand. Today we're speaking with Franz Ferdinand.
4: Franz Ferdinand es un grupazo por razones como estas.
1: Sie kommen aus Glasgow, existieren seit 2001 und wurden mit Preisen überhäuft. Zwei Brit Awards und der Titel Beste britische Band nennen sie ihr eigen. Hinzu kamen etliche Abbildungen auf den Titelblättern großer Magazine wie Spex, Rolling Stone, Musik Express. Am 9. Februar 2004 erschien ihr Debütalbum. Es heißt so wie die Band, Franz Ferdinand.
5: Hi, my name's Alex. I play the guitar and sing in Franz Ferdinand.
1: Alex Capranos, Nicholas McCarthy, Paul Thompson und Robert Hardy sind die Musiker. Eine feste Rollenverteilung gab es lange nicht, denn dank einer Instrumentenrotation entwickelten die vier ein kollektives musikalisches Gefühl. Einer für alle, alle für einen. Gitarren und andere Soli sucht man vergeblich in den Songs von Franz Ferdinand. Ihre Debütscheibe bescherte der Band einen Auftritt auf der Kinoleinwand in dem mittelprächtigen Skandalfilm Nine Songs vom britischen Regisseur Michael Winterbottom. Ist es Kunst oder Porno? Spielen sie ihren Album-Opener Jacqueline.
5: Jacqueline was 17. Working on a task when I...
1: Im Songtext heißt es, Ferien sind besser, viel besser. Darum arbeiten wir nur, wenn wir Geld brauchen. Hier ist Franz Ferdinand. Ja.

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1: Ich bin Hanna Messerschmidt. Guten Morgen. 26 Passagiere und Besatzungsmitglieder des evakuierten Hunter-Virus-Kreuzers sind mit einem Sonderflug in den Niederlanden angekommen. Unter den Insassen waren auch 4 Deutsche. Die sollen laut Medienberichten erstmal nach Frankfurt und dann in die jeweiligen Bundesländer gebracht werden. Für CSU-Chef Söder ist die 1.000 € Entlastungsprämie vom Tisch. Das hat er in der ARD erklärt. Der Bundesrat hatte das Vorhaben am Freitag gestoppt. Die schwarz-rote Bundesregierung will jetzt über das weitere Vorgehen beraten. Söder spricht sich für Entlastungen über eine Einkommenssteuerreform aus. Russlands Präsident Putin hat Altkanzler Schröder als Vermittler im Ukraine-Krieg ins Spiel gebracht und das sorgt für Diskussionen. Die Bundesregierung spricht von einem Scheinangebot. Grüne und Linke sind gegen Putins Vorschlag oder zumindest skeptisch. Die AfD ist offen für einen Vermittlungsversuch. Spannung pur im Abstiegskampf der Fußball-Bundesliga. Nach einem 3:1-Sieg gegen Köln ist Heidenheim jetzt punktgleich mit dem Abstiegskonkurrenten St. Pauli und Wolfsburg. Union Berlin hat ebenfalls mit 3:1 gegen Mainz gewonnen und der HSV besiegte Freiburg mit 3:2.
2: Viele Wolken hängen gerade am Himmel, dazu kommt später immer mal wieder Regen runter, teils auch kräftiger. Und ganz ab und zu kann im Südwesten noch ein Gewitter dabei sein. Die Tiefstwerte liegen bei 12 bis 5 Grad. Tagsüber erst wechselnd bewölkt, ab dem Nachmittag in den Bergen einzelne Schauer oder Gewitter, dazu maximal 20 bis 24 Grad. Nichts los auf den Straßen in Hessen, aktuell ist alles frei.
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1: Steve Miller, Rock- und Blues-Gitarrist, geboren 1943 in Milwaukee im US-Bundesstaat Wisconsin, seit 1967 Kopf der nach ihm benannten Steve Miller Band, hier angekündigt vom legendären Disc-Jockey Wolfman Jack in dessen Sendung Midnight Special, ein Tondokument aus dem Jahr 1980.
2: To start our show, we're gonna present a talented dude who hosted the Midnight Special back in January. And on that show, he introduced this song. Here's Steve Miller!
1: Während Wolfman Jack vor 15 Jahren verstarb, erfreut sich Steve Miller lebendiger Popularität, vor allem in den USA. Seine musikalische Begeisterung reicht zurück bis in die Kindheit. Der Vater, ein Jazz-Enthusiast von Beruf Arzt, erkannte das Talent vom jungen Steve. Zu den Hausfreunden der Familie Miller gehörten Les Paul, Erfinder der nach ihm benannten Gitarre, und dessen Frau Mary Ford, damals eine bekannte Sängerin. Steve Miller erinnert sich.
3: Les taught me my first chords. Mary taught me some chords. And I was 5 years old and I just absorbed every bit of it.
1: Les zeigte mir die ersten Gitarrenakkorde und Mary ebenfalls. Ich war 5 Jahre alt. Ich habe alles von ihnen begierig in mich aufgesogen. Nach diversen Schülerbands und einigen Semestern Literatur gelangen erste Erfolge mit der Steve Miller Band. Die Gruppe spielte beim Monterey Pop Festival, der Mutter aller Festivals, im Juni 67, also mitten im Sommer der Liebe, unweit von San Francisco. Nach Monterey folgten unzählige Live-Konzerte und 9 Studioalben. 1976 erschien Fly Like an Eagle, daraus nun der Mercury Blues. Hier ist die Steve Miller Band.

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1: Ich bin Hanna Messerschmidt. Guten Morgen. 26 Passagiere und Besatzungsmitglieder des evakuierten Hunter-Virus-Kreuzers sind mit einem Sonderflug in den Niederlanden angekommen. Unter den Insassen waren auch 4 Deutsche. Die sollen laut Medienberichten erstmal nach Frankfurt und dann in die jeweiligen Bundesländer gebracht werden. CSU-Chef Söder hat der Entlastungsprämie für Arbeitnehmer eine Absage erteilt. Für ihn sind die Pläne nach dem Nein des Bundesrats vom Tisch, so Söder in der ARD. Am Dienstag kommen Union und SPD im Koalitionsausschuss zusammen, um über das weitere Vorgehen zu beraten. Völlig inakzeptabel, so nennt US-Präsident Trump die iranischen Bedingungen für weitere Friedensgespräche. Konkreter wurde der US-Präsident auf seiner Online-Plattform erstmal nicht. Laut iranischen Staatsmedien fordert Teheran zum Beispiel ein Ende der Blockade iranischer Häfen. Der Abstiegs-Showdown in der Fußball-Bundesliga ist perfekt. Heidenheim hat einen 3:1-Sieg gegen Köln geholt und ist vor dem letzten Spieltag punktgleich mit den Konkurrenten St. Pauli und Wolfsburg. Außerdem setzte sich Union Berlin ebenfalls mit 3:1 gegen Mainz durch und der HSV gewann mit 3:2 gegen Freiburg.
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2: Guten Morgen, auf geht's in die neue Woche und das jetzt wirklich mit einem absoluten Klassiker. Ich bin immer noch davon überzeugt, ich hab's noch nicht ausprobiert, aber wenn du mit dem Song irgendwo in die Fußgängerzone gehst, alle kennen das Ding.
3: Und das, obwohl Gitarrist Steve Lukather nicht davon überzeugt war. Er hat gesagt, wenn das ein Hit wird, dann renne ich nackt durch die Straßen von L.A. Ich glaube, er hat seine Schuld bis heute nicht eingelöst.
2: Müsste er eigentlich, ganz ehrlich. Und ja, auch ein bisschen länger. Ich meine, was ist das bitte für ein Klassiker? Muss eine Woche nackt rumlaufen da. Also, Toto jetzt hier für euch mit Afrika.

0: Three Doors Down waren das mit It's Not My Time hier bei Radio Bob mit Saskia und Carsten. Sie beklagen also, dass es nicht ihre Zeit ist. Das können wir nicht sagen, oder? Es ist jetzt wirklich unsere Zeit und es ist eure Zeit, denn wir wollen feiern.
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0: Sensationell. Diese Gitarre von Brian May, ein Träumchen. Killer Queen, das waren Queen. Na klar, hier bei Radio Bob am Montagmorgen mit Saskia, mit Carsten. Und sie kommt zumindest mal wieder ein bisschen in unsere Nähe. Joan Jett, aber leider Gottes nicht ganz nah ran.
1: Nein, nicht nach Deutschland. Schweinerei. Also das letzte Mal ist sie ja bei uns 2010 aufgetreten. Und übrigens auch in Großbritannien das letzte Mal. Da hat sie alles in einem Aufwasch gemacht. 16 Jahre hat's gedauert, aber zumindest die Briten, die werden sie jetzt im Sommer live sehen. Einmal zusammen mit My Chemical Romance, da wird sie ja im Vorprogramm auftreten und dann auch noch für ein paar Solo-Shows. Und wenn sie schon den Sprung, also über den Teich gemacht hat, dann kann sie doch auch die kleine Pfütze zu uns nach Deutschland noch im Vorprogramm auftreten und dann auch noch für ein paar Solo-Shows. Und wenn sie schon den Sprung, also über den Teich gemacht hat, dann kann sie doch auch die kleine Pfütze zu uns nach Deutschland noch mit dem Flieger nehmen.
0: Ja, ganz ehrlich. Also ich meine, für

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5: Ich bin Hanna Messerschmidt. Guten Morgen. 26 Passagiere und Besatzungsmitglieder des evakuierten Hunter-Virus-Kreuzers sind mit einem Sonderflug in den Niederlanden angekommen. Unter den Insassen waren auch 4 Deutsche. Die sollen laut Medienberichten erstmal nach Frankfurt und dann in die jeweiligen Bundesländer gebracht werden. CSU-Chef Söder hat der Entlastungsprämie für Arbeitnehmer eine Absage erteilt. Für ihn sind die Pläne nach dem Nein des Bundesrats vom Tisch, so Söder in der ARD. Am Dienstag kommen Union und SPD im Koalitionsausschuss zusammen, um über das weitere Vorgehen zu beraten. Völlig inakzeptabel, so nennt US-Präsident Trump die iranischen Bedingungen für weitere Friedensgespräche. Konkreter wurde der US-Präsident auf seiner Online-Plattform erstmal nicht. Laut iranischen Staatsmedien fordert Teheran zum Beispiel ein Ende der Blockade iranischer Häfen. Der Abstiegs-Showdown in der Fußball-Bundesliga ist perfekt. Heidenheim hat einen 3:1-Sieg gegen Köln geholt und ist vor dem letzten Spieltag punktgleich mit den Konkurrenten St. Pauli und Wolfsburg. Außerdem setzte sich Union Berlin ebenfalls mit 3:1 gegen Mainz durch und der HSV gewann mit 3:2 gegen Freiburg.
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6: Mit mir, Saskia Schenk.
0: Im Studio.
6: Da befinden sich gerade in diesem Moment Kiss. Bassist Gene Simmons hat bestätigt, sie haben schon einen neuen Song aufgenommen, der von Frontmann Paul Stanley geschrieben wurde und irgendwann veröffentlicht werden soll. Vor kurzem hatten die Hardrocker schon in Aussicht gestellt, dass bei ihren Avatar-Shows 2027 auch neue Songs in die Setlist aufgenommen werden sollen.
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6: Im Juni wird der Boss Bruce Springsteen beim 25. Tribeca Film Festival mit dem Voices of Social Justice Award ausgezeichnet, wegen seines Engagements für Gleichheit, Würde und Menschenrechte. Bei der Verleihung wird er dann mit Kumpel und U2-Frontmann Bono über die Auszeichnung und die aktuelle Lage in der Welt quatschen. Ja, also das ist mal ein Temperatursturz. Von gestern bis zu 26 Grad, heute nur noch 15 Grad maximal zum Start in die neue Woche. Es sind viele Wolken unterwegs und es kann auch sehr, sehr häufig Schauer geben. Morgen auch um die 15 Grad maximal und durchwachsen mit einzelnen Schauern und es wird windig.
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8: Kurzer Blick auf die Straßen am frühen Montagmorgen. Keine Staus, wenn ihr unterwegs seid. Kommt gut und sicher an.
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8: Was passiert, wenn man zwei geniale Typen zusammenwirft? Dann kommt sowas raus hier.
6: Slash und Brian Johnson, denn der Guns N' Roses-Gitarrist hat sich für sein letztes Solo-Album den AC/DC-Frontmann für ein ganz besonderes Blues-Cover dazu geholt. Und Carsten, da stehen dir die Haare zu Berge, also im besten Sinne, ne?
8: Ja, guck mal, ich kann nicht stillhalten. Das ist geil, das ist richtig gut. Macht richtig viel Spaß, Leute. Radio lauter machen, Killing Floor.

0: Born to be my baby, das war Bon Jovi von ihrem Erfolgsalbum New Jersey hier bei Radio Bob am Montagmorgen mit Saskia, mit Carsten. Und heute wollen wir mal eure Wände inspizieren und wollen gucken, was da so hängt. Damit meinen wir jetzt nicht irgendwie einen echten Monet oder
1: Picasso.
0: Picasso, was ihr da auch immer hängt habt. Nee, wir wollen uns heute mal über Plattencover unterhalten.
1: Denn es gibt ja einige, die so legendär und so wunderschön sind, dass man sie vielleicht auch als Poster an der Wand hängen haben möchte. Ich meine Nevermind von Nirvana zum Beispiel mit dem schwimmenden Baby. Ich hatte nicht als Poster, aber eben in so einer, quasi in der Größe vom Albumcover mal das Cover von Velvet Underground hängen. Velvet Underground von Andy Warhol, diese Banane, weißt du, das hatte ich tatsächlich mal an der Wand hängen, aber nicht in Postergröße.
0: Ja, wo wir gerade über Nirvana gesprochen haben, Nevermind hatten wir damals tatsächlich hängen bei uns in der WG, in der Studien-WG, da hatten wir das hängen und außerdem die Red Hot Chili Peppers.
1: Wir quatschen heute über legendäre Albumcover, die so schön sind und so legendär, dass man sie sich als Poster irgendwo hinhängen kann. Also was würdet ihr euch aufhängen oder was habt ihr vielleicht auch hängen? Verratet es uns über die MyBob-App gerne mit einer Sprache.

0: Applaus, Applaus. Das war The Suite mit Teenage Rampage am Montagmorgen hier bei Radio Bob mit Saskia und Carsten. Und wir haben ja das Problem, dass wir unter der Woche, weil wir so früh immer aufstehen müssen, einfach konstant zu wenig schlafen. Wir zwei. Und das ist nicht nur bei uns so, das ist bei den meisten Menschen so. Es gibt nämlich eine neue Studie zu den Schlafgewohnheiten der Deutschen. Und zwar haben tatsächlich nur 13% der Menschen keinen Social Jetlag verursacht durch zu wenig Schlaf unter der Woche.
1: Echt? 13% ja. Nur, der Rest ist übernächtig? Das gibt's doch nicht.
0: Ja,
1: das ist ja absolut
0: ist so.
1: Verrückt.
0: Und was tatsächlich hilft, ist am Wochenende dann Schlaf nachholen. Also 2 Nächte Erholungsschlaf tun dem Körper richtig gut. Deswegen hoffen wir, dass ihr das vielleicht an diesem Wochenende geschafft habt.
1: Was gilt als Erholungsschlaf? Das ist nicht näher definiert, glaube ich, ne?
0: Nee, das ist, was dir gut tut, Carsten Weyers. Ja, okay. Ein paar Stunden mehr.
1: Ja, denn ihr wisst, wie das klingt, wenn man ständig übermüdet ist. Es ist ja, Schlafmangel ist wie besoffen sein. Und dann klingt das wie das hier.
0: Self-Esteem, hier sind die Offspring.

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1: Ich bin Colin Mock. Guten Morgen. Etwa 2 Dutzend Passagiere und Besatzungsmitglieder des evakuierten Hunter-Virus-Kreuzers sind mit einem Sonderflug in den Niederlanden angekommen. Unter den Insassen waren noch 4 Deutsche. Die sollen laut Medienberichten erstmal nach Frankfurt und dann in ihre jeweiligen Bundesländer gebracht werden. Der Ärzteverband Marburger Bund fordert schärfere Regeln beim Verkauf von Alkohol. Schnaps und Likör sollten nur noch in speziellen Shops zu kaufen sein, nicht mehr in Supermärkten oder Tankstellen, so die Ärztevertreter. So sollen vor allem junge Menschen besser geschützt werden. Die Bundesnetzagentur rechnet wegen des Iran-Kriegs damit, dass die Gaspreise leicht steigen könnten. Für viele Privathaushalte würden zwar Preisgarantien für 12 Monate oder länger gelten, Anschlussverträge könnten aber teurer werden. Strom hingegen wird eher günstiger, heißt es. Ein brennendes Auto hat dafür gesorgt, dass ein Autobahntunnel bei Fulda evakuiert werden musste. Der Qualm in dem A66-Tunnel bei Neuhof war so dicht, dass er komplett gesperrt wurde. Etwa 90 Menschen mussten raus aus ihren Autos und aus einem Reisebus und den Tunnel über Notausgänge verlassen. 2 Menschen wurden leicht verletzt. Spannung pur im Abstiegskampf der Fußball-Bundesliga. Nach einem 3:1-Sieg gegen Köln ist Heidenheim jetzt punktgleich mit den Abstiegskonkurrenten St. Pauli und Wolfsburg. Union Berlin hat ebenfalls mit 3:1 gegen Mainz gewonnen und der HSV besiegte Freiburg mit 3:2.
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2: Ich weiß, was die Snyder will.
3: Das, was wir alle wollen, vor allem an einem Montagmorgen, um wach zu werden und in die Woche zu starten.
2: Ja, und er lässt es jetzt raus, ganz laut. I wanna rock.

0: Nickelback mit Photograph. Hier ist Radio Bob am Montagmorgen mit Saskia und Carsten. Wir beide sind gut ausgeruht vom Wochenende, denn jetzt wird's wieder hart. Also wir brauchen starke Nerven, um das zu ertragen, was ihr bei uns loswerdet jeden Morgen.
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2: Ja, das ist schon starker Tobak, den Martin Frick jetzt hier für uns hat. Was hast du gehört damals? Es ist unfassbar.
3: Ja, ich hatte auch tatsächlich schon eine ganze Zeit, bis ich mich getraut habe anzurufen. Ja. Weil ich glaube, DJ Bobo hatten wir noch nicht auf der Liste und ja, es war eine schwierige Zeit damals.
2: Ja, stimmt.
0: Dann hauen wir das mal für dich durch den Häcksler, ja?
3: Ja, danke schön.
0: Was hat dich denn an DJ Bobo fasziniert? Seine coolen Dance-Moves oder der unvergleichliche Sound?
3: Ja, das war tatsächlich ein Teil, dass die doch ganz gut unterwegs waren auf der Bühne. Und ja, der Sound zu der Zeit, ich war noch jung, da war es tatsächlich so, dass ich das ganz interessant fand. Ja.
0: Wie hast du Rockmusik für dich entdeckt?
3: Tatsächlich ein älterer Cousin von mir, der hatte mir irgendwann die Master of Puppets von Metallica auf Kassette überspielt. Und dann war es um mich geschehen. Und da hat er mir noch CDs gebracht von Live 89 von Metallica und dann war der Weg klar. Es ist so ein All-Time-Favorite so mit Iron Maiden und den ganzen Klassikern und ansonsten probiere ich mich durch das ganze Spektrum durch. Man hat da mit dem Alter auch einiges mitgemacht. H-Block zwar auch, habe ich von Anfang an mitgemacht. Das finde ich richtig gut, dass die jetzt wieder gestartet haben und ja, Papa Roach, Korn, System of a Down, Linkin Park, Limp Bizkit, die ganze Combo durch. Und ich glaube, da bin ich ganz gut aufgehoben.
0: Ja, und damit hast du auch Buße getan für deine Sünde, DJ Bobo, glaube ich. Das ist jetzt in Ordnung.
3: Gut, danke schön. Bin ich erleichtert.
2: Ja, jetzt kannst du sorgenfrei, zumindest was das angeht, durchs Leben gehen. Und du kriegst von uns auch noch Bobs Rockpaket.
3: Boah, sehr gut. Da freue ich mich sehr. Vielen Dank.
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0: Rock'n'Roll All Night, ich finde ein 1A-Motto von KISS hier bei Radio Bob am Montagmorgen mit Saskia mit Carsten. Und da gibt es ja neue Musik, sie haben einen neuen Song gemacht und zwar für ihre Avatar-Show, die da ja demnächst kommen soll. Also die sind weiterhin fleißig und apropos neue Musik, wünschen sich ja auch die Oasis-Fans.
1: Ich glaube auch, dass was kommt. Ich weiß natürlich gar nichts. Das ist einfach nur ein Gefühl, was ich habe zu den Gallagher-Brüdern. Okay. Noel hat ja gesagt, er ist schon im Studio und schreibt an neuer Musik. Er hat sich da natürlich sehr bedeckt gehalten, ob das Oasis-Songs sind. Aber ich glaube schon. Ich glaube, die bringen ein neues Album raus. Einfach, weil sie allen zeigen wollen, wie geil sie sind. Ja. Und wieder belobhudelt werden wollen.
0: Und dass sie es nochmal können. Und ja, nachfragen können wir nicht, denn sie haben ihre Handynummer gewechselt, ne? Noel.
1: Achso, deswegen, nur deswegen. Aber Daumen drücken können wir für alle Oasis-Fans, dass bald neue Musik kommt. Und auch eine Tour bei uns in Europa.
0: Ja, guck mal, dann klingt das womöglich wie das hier. Dann sind wir alle zufrieden. Hier ist Supersonic, hier sind Oasis. Euch einen schönen Start in die neue Woche mit Radio Bob.

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11: Mit mir, Saskia Schenk.
1: Rocker-Nachwuchs.
11: Die beiden Söhne der KISS-Urgesteine Paul Stanley und Gene Simmons, Evan und Nick, machen jetzt auch gemeinsam Musik unter dem Bandnamen Stanley Simmons und haben endlich ihr Debütalbum angekündigt. Das heißt, genauso wie ihre letzte Single, Dancing While the World is Ending, und kommt am 28. August raus.
1: Vorbildlich.
11: Iron Maiden wollen, dass weiterhin so viele Fans wie möglich ihre Konzerte besuchen können. Frontmann Bruce Dickinson erklärte in einem Interview, die Tatsache, dass alles immer teurer wird, ist nicht Grund genug für diese verrückten Ticketpreise. Und wir haben schon immer versucht, die Preise unserer Konzertkarten niedriger zu halten als alle anderen. Wir wollen echte Fans in der ersten Reihe und nicht nur irgendwelche extrem reichen Menschen.
0: Ja, das Wochenende war ja eigentlich noch ganz schön. Ja, wir hoffen, ihr habt es genossen, denn wir haben jetzt so eine leichte Wetterbeule, ne? Schade.
11: Die ganze Woche über ist eher meh, mit vielen Wolken, immer wieder mit Regen. Also heute vor allem gibt es immer wieder Regen. Und es ist kühler, maximal 16 Grad schaffen wir heute. Morgen sind da so um die 14 Grad allerhöchstens drin. Das bleibt grau, windig und stellenweise nass.
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0: Wir werfen kurz den Blick auf die Straßen und sehen keine bemerkenswerten Staus. Wenn ihr unterwegs seid, kommt gut und sicher an.
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11: Manchmal würde ich mir ja wünschen, dass wir eine professionelle, also eine Fachkraft hier hätten, die Zugänge legen könnte.
0: Ja, ja.
11: Damit der Kaffee direkt intravenös uns reingepumpt werden kann. Heute ist so ein Tag.
0: Ja, aber auf der anderen Seite sollten wir vielleicht einfach mal so einen dauerhaften Zugang uns legen lassen. Weißt du, den du so kriegst bei einer OP und dann hast du den noch danach auch immer noch ein paar Tage. Einfach die Kaffeemaschine direkt anschließen und dann geht's los, damit wir die Augen aufhalten können.
11: Wir hängen uns jetzt einfach unter den Ausguss und dazu gibt's Blackstone Cherry mit Celebrate.

0: Somebody, das war Bryan Adams hier bei Radio Bob. Am Montagmorgen mit Saskia, mit Carsten von Bryan Adams hatte ich damals natürlich auch ein Poster in meinem Zimmer hängen. Ich weiß mal gar nicht, ob das irgendwas mit einem Plattencover zu tun hatte. Ich glaube eher nicht. Müsste ich nochmal gucken, ob das vielleicht irgendwie eine Ähnlichkeit hat, weil darüber sprechen wir heute mit den Plattencovern, die ihr vielleicht als Poster an der Wand gehabt habt oder heute vielleicht immer noch habt oder natürlich auch vielleicht das Original-Plattencover natürlich euch ausstellt quasi.
1: Hi, hier ist Sandra. Ich würde mir Soulfly von dem gleichnamigen Album heute immer noch aufhängen. Ich hatte das damals in meinem Kinderzimmer als Flagge hängen. Da steht Max Cavalera auf einer Klippe, auf einem Felsen, mit beiden Händen zur Seite ausgespreizt. Und im Hintergrund sieht man das Meer. Das ist heute noch ein ziemlich cooles Bild für mich und würde ich tatsächlich immer noch aufhängen.
2: Ja, das hat auch Atmosphäre, ne? Im Vergleich zu jetzt, vielleicht wenn man sich von Reckless Bryan Adams nur das Gesicht an die Wand hängt oder so. Oder von Fiona Apple, da hatte ich ja das Debütalbum, das ist ja auch nur sie in Anführungsstrichen, aber da hatte ich das Album an der Wand, genauso wie von den Foo Fighters, das 99er Album, There's Nothing Left to Lose, wo man den Nacken von Dave Grohl sieht mit diesem FF Foo Fighters Tattoo, das hatte ich auch auf so einer Schiene an der Wand stehen, aber nicht als Poster.
0: Ja, wie ist es mit euch? Ja, habt ihr ein Plattencover als Poster hängen oder hattet ihr das damals oder habt ihr vielleicht auch das Original-Plattencover hübsch eingerahmt und hängt es an eurer Wand? Dann erzählt uns davon über die MyBob-App gerne mit einer schnellen Sprachnachricht.

0: The Seeker, das waren The Who, hier bei Radio Bob mit Saskia, mit Carsten, und die kommen demnächst zu euch nach Hause, und das mit Orchester. Also jetzt natürlich nicht live in Farbe, ne?
1: Schade.
0: Dafür ist, ja, es ist schon ärgerlich, aber wer hat schon Platz für ein Orchester? Nee, aber auf Platte, es kommt nämlich ein neues Live-Album.
1: Und das wurde in spektakulärer Kulisse aufgenommen. 2023 haben The Who im Eden Project in Cornwall gespielt. Das ist so eine Naturlandschaft mit so Biomen, also mit so Kuppeln, ja. Weißt du, die so, das sieht schon sehr geil aus. Und zusätzlich zu dieser eindrucksvollen Kulisse haben sie sich auch noch mit dem Heart of England Philharmonic Orchestra zusammengetan, um ihre grandiosen Songs klassisch untermalen zu lassen. Und rausgekommen ist The Who Live at Eden Project. Das wird dann am 29. Mai erscheinen. Auf zwei CDs. Und das Ganze angucken kann man sich dann auch. Also das hole ich mir vielleicht mal nach Hause.
0: Ja, das ist sicherlich eine ganz besondere Erfahrung. Euch einen schönen Start in diese neue Woche, die ja übrigens eine kurze Woche ist. Ne? Gute Nachrichten an diesem Montag. The New Roses sorgen weiterhin für gute Laune. Hier ist When You Fall in Love bei Radio Bob. Hey!

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1: Ich bin Colin Mock, guten Morgen. Nach dem tödlichen Hunter-Virus-Ausbruch auf einem Kreuzfahrtschiff im Atlantik sind 4 deutsche Passagiere jetzt im niederländischen Eindhoven gelandet. Sie sollen laut Medienberichten erst nach Frankfurt und dann in ihre Heimatbundesländer gebracht werden. Insgesamt waren 26 Personen an Bord des Sonderflugs, alle ohne Symptome. Völlig inakzeptabel. So nennt US-Präsident Trump die iranischen Bedingungen für weitere Friedensgespräche. Konkreter wurde er auf seiner Online-Plattform aber erstmal nicht. Laut iranischen Staatsmedien fordert Teheran zum Beispiel ein Ende der Blockade iranischer Häfen. Der Ärzteverband Marburger Bund fordert schärfere Regeln beim Verkauf von Alkohol. Schnaps und Likör sollten nur noch in speziellen Shops zu kaufen sein, nicht mehr in Supermärkten oder Tankstellen, so die Ärztevertreter. So sollen vor allem junge Menschen besser geschützt werden. In Frankfurt haben Tausende gegen den Ausbau der A5 demonstriert. Eine Fahrraddemo führte unter anderem über die A648 und die A66. Nach ersten Schätzungen der Polizei beteiligten sich rund 4.500 Menschen an dem Protest. Das Bündnis Stopp A5-Ausbau fordert unter anderem Investitionen in den öffentlichen Nahverkehr. Der Abstiegs-Showdown in der Fußball-Bundesliga ist perfekt. Heidenheim hat einen 3:1-Sieg gegen Köln geholt und ist vor dem letzten Spieltag jetzt punktgleich mit den Konkurrenten St. Pauli und Wolfsburg. Außerdem setzte sich Union Berlin ebenfalls mit 3:1 gegen Mainz durch und der HSV gewann mit 3:2 gegen Freiburg.
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2: Er hofft, dass es doch noch zu einem großen Konzert kommt, zu einer Tour. Ja, Geld. Mit anderen Worten, Bret Michaels von Poison. Sollte ja eigentlich eine Tour geben und dann hat er gesagt, nee, ist mir nicht genug Kohle.
3: Nein, so war das nicht. Also ja, ihr Album Look What the Cat Dragged In wird ja 40. Und da wurde eine Summe Geld auf den Tisch gelegt und Bret Michaels wollte einfach alles davon haben und den anderen nichts geben. Weißt du, was ich meine?
2: Okay, das ist was anderes als die Kohle ist mir nicht genug.
3: Naja, so nach dem Motto, ich nehme das und ihr guckt, wie ihr klarkommt. Und die anderen haben dann halt gesagt, nee, kein Bock, das ist uns zu wenig. Also es waren die anderen, die gesagt haben, nein. Weißt du, was ich meine?
2: Ja, okay. Letztendlich war die Kohle nicht genug.
3: Ja, aber angeblich nächstes Jahr könnte es sein, dass sie ihre Jubiläumstour nachholen. Schauen wir mal. Gleich gibt's auf jeden Fall Talk Dirty to Me von Poison von besagtem Jubiläumsalbum.
2: Sofort nach Heat, hier ist Set Me on Fire.

0: Oh yeah, Talk Dirty to Me von Poison am Montagmorgen hier bei Radio Bob mit Saskia und Carsten. Und mal so spontan einen Termin bei den Ärzten kriegen, ist gar nicht so einfach. Also ich habe das neulich probiert, da hat man mir im Januar 2027 einen Termin angeboten. Das war vor, ich glaube, 2 Monaten, als ich versucht habe, den Termin klar zu machen. Fast so schwierig wie Tickets für die Ärzte zu bekommen.
1: Ja, ja, man könnte denken, die Ärzte, die beste Band der Welt, wären Kardiologen. Das ist einfach, da ist ja auch ganz, ganz schwierig. Und ja, die Karten für ihre Tour, die waren wirklich ratzfatz ausverkauft. Ich meine, die Nachricht, dass die plötzlich wieder auf Tour kamen, die kam ja auch so komplett aus der kalten Hose. Plötzlich so, hey, juhu, wir machen eine Tour und in ein paar Tagen übrigens Vorverkauf. Deshalb bin ich unheimlich dankbar, dass ich tatsächlich Karten abstauben konnte.
0: Du hast Glück gehabt. Glück gehabt. Ja, andere haben nicht ganz so viel Glück gehabt und sind leer ausgegangen, aber nicht verzagen, denn wir von Radio Bob präsentieren ja die Ärzte auf eine Gänsehaut nach dem anderen Tour und haben hier noch einen ganzen Berg an Tickets liegen, in den Carsten Weyers jeden Morgen reinhüpft, wie so ein Hund in den Laubhaufen im Herbst, weil er sich so freut, dass wir so viele Karten für die Ärzte noch haben, für euch.
1: Ja, wie Dagobert Duck in seinem Geldspeicher. Und bleibt schön dran immer und achtet drauf. Hier erfahrt das natürlich, wann und wie wir die Tickets raushauen für die Ärzte. Hier sind sie jetzt für euch mit Frei nach Liebe bei Radio Bob.

0: Nobody's Home, Avril Lavigne. Haben wir auch mal wieder ausgepackt tatsächlich. Haben wir mal wieder entdeckt und neulich auch mal wieder so ein, zwei LPs im Auto gehört.
1: LPs?
0: Das, naja, also CDs natürlich. Ne? Das ist also ein LP ist für dich unbedingt die Vinyl.
1: Ich glaube
0: also,
1: schon, ja. Ist,
0: okay, dann CDs. Alben auf CD, wenn es für dich genauer ist. Weil einen Plattenspieler habe ich auch nicht im Auto. Auch wenn die Karre oldschool ist. Ein altes Grammophon.
1: Mit so einem Wackeldackel hinten auf dem Armaturenbrett.
0: Ja, hier ist Radio Bob am Montag mit Saskia, mit Carsten. Und jetzt ist es wirklich ganz bald. Ne? Es ist ganz nah dran. Es wirkte immer die ganze Zeit so wahnsinnig weit weg. Und da konnte ich es gar nicht glauben. Und jetzt kann ich es kaum glauben, dass es bald schon ist.
1: Ja, wir haben vor einem Jahr angefangen, mit dem Linkin Park Countdown jeden Morgen runterzuzählen, wie lange es noch dauert, bis du, Carsten, warst zum ersten Mal live bei Linkin Park dabei sein wirst. Und das war dann so 378 Tage. Und heute auf den Tag genau sind es nur noch 21 Tage. Also heute in 3 Wochen wirst du vor Linkin Park, also nicht auf der Bühne, vor der Bühne stehen.
0: Ja, ich habe meinem Junior auch neulich gesagt, ja, ist ja eigentlich klar, das ist nicht mehr lange hin, dass wir auf dem Linkin Park Konzert sind. Wir freuen uns tierisch echt.
1: Und dann das hier. Live mit so vielen tausenden anderen Linkin Park Fans, das wird großartig.
0: The Emptiness Machine, hier ist Linkin Park für euren Wochenstart hier bei Radio Bob.

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3: Mit mir, Saskia Schenk.
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3: Da befinden sich gerade in diesem Moment Kiss. Bassist Gene Simmons hat bestätigt, sie haben schon einen neuen Song aufgenommen, der von Frontmann Paul Stanley geschrieben wurde und irgendwann veröffentlicht werden soll. Vor kurzem hatten die Hardrocker schon in Aussicht gestellt, dass bei ihren Avatar-Shows 2027 auch neue Songs in die Setlist aufgenommen werden sollen.
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3: Im Juni wird der Boss Bruce Springsteen beim 25. Tribeca Film Festival mit dem Voices of Social Justice Award ausgezeichnet, wegen seines Engagements für Gleichheit, Würde und Menschenrechte. Bei der Verleihung wird er dann mit Kumpel und U2-Frontmann Bono über die Auszeichnung und die aktuelle Lage in der Welt quatschen.
4: Ja, es ist Montag. Ist ja ohnehin jetzt nicht so der ganz tolle Wochentag. Ja. Und das Wetter passt sich an.
3: Das Wetter passt sich dummerweise aber für die ganze Woche an. Wie erklärst du das dann? Ist ja nicht jeden Tag Montag. Ja.
4: Jetzt also, ist aber erstmal Montag. Kommen wir mal zum Heute.
3: Und sehr bescheiden das Wetter heute. Also wir kriegen sehr viele Wolken mit ein bisschen Sonne zwischendrin, wenn es gut läuft. Aber meistens ist es grau, immer wieder Regen, zum Teil auch richtig kräftig. Windig ist es dabei. Und das alles bei 16 Grad maximal. Morgen nicht groß anders, bei 14 Grad allerhöchstens.
5: Nichts los auf den Straßen in Hessen. Aktuell ist alles frei.
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3: Oh, Carsten Weyers, riechst du das?
4: Oh, ja, ich glaube ja.
3: Die Festivalsaison liegt in der Luft.
4: Ja, sie ist ganz nah und mit uns seid ihr ja wirklich auch dabei und zwar beim Festival, das ihr gerne sehen wollt.
3: Wir haben sie alle auf radiobob.de. Ihr sucht euch einfach eins aus und dann schicken wir euch hin mit ein bisschen Glück. 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
4: Jo, gleich hauen wir wieder ein paar Tickets raus. Wenn ihr auch welche wollt, klickt radiobob.de, seid dabei. Und das jetzt sind Paramoids für euch mit Still Into You. Schönen Morgen.

0: Aerosmith, Living on the Edge, hier bei Radio Bob am Montagmorgen mit Saskia, mit Carsten, und es ist mal wieder Zeit, ne, ein paar Tickets rauszuhauen.
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2: Wir schicken euch zu den besten Festivals 2026, weil wir sie alle präsentieren und natürlich Tickets für euch haben. Ihr müsst euch einfach nur auf radiobob.de ein Lieblingsfestival aussuchen und mit ein bisschen Glück geht's dann dahin. Tanja Bielmeier, was ist denn dein Festival 2026, bei dem du dabei sein möchtest?
3: Ich habe mir das Riverside in Aarberg in der Schweiz ausgesucht.
0: Aha, warum denn?
3: Also ich finde die Schweiz ein ganz, ganz tolles Land. Ich war da letztes Jahr schon mal auf einem Festival und hab die Festivalluft der Schweizer geschnuppert und ich glaube, das hat süchtig gemacht.
2: Ja, die ist besonders klar, die Luft in der Schweiz, ne, da oben.
3: Ja.
0: Kannst du denn einen Unterschied ausmachen zwischen Schweizer Festivals und deutschen?
3: Nein, nicht wirklich. Rocker sind allgemein gechillte Menschen und das macht eigentlich überall Spaß. Das Line-Up ist natürlich genial.
2: Welche Bands aus dem Line-Up sind denn besonders schön für dich?
3: Within Temptation habe ich schon lange auf dem Schirm, aber noch nie live gesehen. Mhm. Dirk Schneider habe ich heuer im Januar, im Winter schon mal gesehen, war total begeistert. Und Gott hat natürlich, die habe ich schon in den 90ern in Nürnberg gesehen, da waren sie noch ganz klein in der Rockfabrik. Ja, also Ich bin eigentlich von den großen Bands sowieso begeistert und oftmals ist es ja auch so, dass die kleinen Bands so die richtigen Highlights sind, die man eigentlich gar nicht so kennt.
2: Dass man noch was Schönes, Neues entdecken kann dann auch, ne?
3: Ja, auf jeden Fall.
0: Dann, pass mal auf, wir schicken dich auf Entdeckungsreise. Es geht zum Riverside!
3: Super, Wahnsinn! Oh, danke, ich freue mich.
2: Wow. Herzlichen Glückwunsch! Guck mal, du machst einen kleinen Trip in die Schweiz und siehst all deine Lieblingsbands und kannst auch noch ein paar neue entdecken nebenbei.
3: Danke. Oh, ich freue mich wie Sau.
0: Ja, da ist die Freude groß und die verstärken wir jetzt noch mal ein bisschen mit Krokus, die ja auftreten werden beim Riverside. Hier sind sie mit Drive It In. Und wenn ihr auch ein Festival besuchen wollt, sucht euch doch einfach eins aus auf radiobob.de. Das sind Bobs Festival Highlights.

0: Montagmorgen mit Saskia, mit Carsten und wir werfen heute mal einen Blick auf eure Wände zu Hause und wollen wissen, was da hängt und wollen ganz konkret wissen, ob da Albumcover hängen oder vielleicht Poster von Albumcovers und ihr habt teilweise richtig was an der Wand tatsächlich.
1: Ich bin stark beeindruckt von Stefan Zirps Donuts-Ecke. Also das ist wirklich eine ganze Ecke voll mit Albumcover, also die tatsächlichen Platten hängen an der Wand, richtig schön akkurat ausgemessen. Das befriedigt mich auch sehr stark, dass da nichts krumm und schief ist. Tatsächlich.
0: Ja, schön. Ja, alles austariert. Ja.
1: Wirklich. Und das sieht sehr schön aus. Liegt natürlich auch daran, dass die Donuts eine Band sind, die selber einen wahnsinnig guten Geschmack haben und nur schöne Albumcover rausbringen. Und er hat auch hier Pressung, dieses Schwert aus Holz. Ne, da sind ja die kleinen Holzschwerter drin in der Vinyl. Mhm. Das kann man auch sehen. Das sieht gut aus.
0: Ja, richtig fett. Also das ist eine sehr anständige Sammlung. Und wenn ihr auch sowas habt, dann erzählt uns doch heute mal davon. Ja, habt ihr Plattencover an der Wand vielleicht irgendwie hübsch eingerahmt? Oder stehen die vielleicht auch einfach nur auf einem Regal, das hier jeder sehen kann? Oder habt ihr Poster davon? Das erzählt ihr uns heute über die MyBob-App gerne mit einer schnellen Sprachnachricht.

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4: Ich bin Colin Mock. Guten Morgen. Etwa 2 Dutzend Passagiere und Besatzungsmitglieder des evakuierten Hunter-Virus-Kreuzers sind mit einem Sonderflug in den Niederlanden angekommen. Unter den Insassen waren noch 4 Deutsche. Die sollen laut Medienberichten erstmal nach Frankfurt und dann in ihre jeweiligen Bundesländer gebracht werden. Die Bundesnetzagentur rechnet wegen des Iran-Kriegs damit, dass die Gaspreise leicht steigen könnten. Für viele Privathaushalte würden zwar Preisgarantien für 12 Monate oder länger gelten, Anschlussverträge könnten aber teurer werden. Strom hingegen wird eher günstiger, heißt es. Wien ist wieder im ESC-Fieber. In Österreichs Hauptstadt ist die Woche des Eurovision Song Contests mit einer großen Parade eröffnet worden. 35 Länder gehen dieses Jahr an den Start. Weil darunter auch Israel ist, boykottieren Spanien und weitere Länder das Event. Ein brennendes Auto hat dafür gesorgt, dass ein Autobahntunnel bei Fulda evakuiert werden musste. Der Qualm in dem A66-Tunnel bei Neuhof war so dicht, dass er komplett gesperrt wurde. Etwa 90 Menschen mussten raus aus ihren Autos und aus einem Reisebus und den Tunnel über Notausgänge verlassen. 2 Menschen wurden leicht verletzt. Spannung pur im Abstiegskampf der Fußball-Bundesliga. Nach einem 3:1-Sieg gegen Köln ist Heidenheim jetzt punktgleich mit den Abstiegskonkurrenten St. Pauli und Wolfsburg. Union Berlin hat ebenfalls mit 3:1 gegen Mainz gewonnen und der HSV besiegte Freiburg mit 3:2.
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5: Guck mal, da spricht mir doch unser Radio-Bob-Kollege und Ex-Van-Halen-Freund Sammy Hager aus der Seele. Der kann auch einfach sich nicht an die Geschwindigkeitsbegrenzung halten. Mhm. Ich kann da gar nichts für. Sammy hat das auch.
6: Ja, schon klar. Ich bin froh, wenn ich überhaupt 55 fahren könnte. Meine Autos machen ja im Moment wieder ein paar Probleme. Also von
5: du kommst
6: daher
5: da nicht hoch.
6: Ich komme gar nicht hin.
5: Siehst du, ich werde geblitzt, weil ich zu schnell fahre. Du wirst rechts rangewunken, weil du zu langsam fährst. Der Einzige, der gut unterwegs ist, ist Sammy Hager.
6: I can't drive 55. Euch einen schönen Montag.

0: Long Road to Ruin mit den Foo Fighters geht's in die neue Woche. Hier ist Radio Bob am Montag mit Saskia, mit Carsten. Und auch in dieser Woche könnt ihr euer Musikwissen wieder eintauschen gegen richtig geniale Konzertkarten. Und es warten ein paar echte Legenden auf euch.
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2: Deep Purple kommen nochmal auf Tour und gerade erst haben sie ihr brandneues Album Splat angekündigt. Da werden sie bestimmt auch ein paar Songs von spielen. Christian Schmidt ist schon seit Jahren riesiger Fan. Freust du dich auf die neuen Nummern mehr oder auf die Klassiker?
3: Ich bin jetzt mal ehrlich, ich freue mich auf die Klassiker live. Weil ich habe die noch nie live gesehen und das sind so die Songs meiner Jugend hier. Wenn man irgendwo hingegangen ist hier und da spielt ja irgendeine Coverband auf oder so auf dem Dorftanz hier und dann hat man diese Songs halt gehört. Ne? Das hat einen auch geprägt.
0: Wie konnte es denn da passieren, dass du sie noch nie live gesehen hast?
3: Ich weiß auch nicht, das ist mir irgendwie rausgegangen. Ich habe alles Mögliche habe gesehen im Laufe der Zeit, aber die Purple ging tatsächlich irgendwie raus. Also ich bin die Purple-Jungfrau.
2: Und das wollen wir jetzt hoffentlich ändern mit drei richtigen Antworten.
3: Ja, das wäre super.
2: Und du verrätst uns bitte als allererstes, welcher Bandname beruht auf dem Konzept von Wechselstrom-Gleichstrom?
3: Das dürfte AC/DC sein.
2: Das ist richtig. In welchem Jahrzehnt gründeten sich Def Leppard?
3: In den 70ern.
2: Richtig, wahr oder falsch? Donats Freundmann Ingo hat jeden zweiten Donnerstag seine eigene Show bei Radio Bob.
3: Oh, wahr.
2: Ja!
0: Endlich zum allerersten Mal Deep Purple.
3: Super, vielen Dank, ich freue mich.
0: Ja, Deep Purple, zum ersten Mal oder zum 100. Mal. 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

0: Much Too Much von AC/DC. Hier ist Radio Bob am Montagmorgen mit Saskia und Carsten. Wir sind noch mittendrin in der Bundesliga-Saison. Das heißt, ein Montag ist immer ein trauriger Tag für Carsten Weyers, denn du bist Werder Bremen-Fan. Und in der Regel habt ihr verloren. Und dieses Wochenende ist das nicht anders gewesen, oder?
1: Nee, das stimmt. Aber wir halten trotzdem die Liga, weil die anderen noch schlechter sind.
0: Oh, das ist ein schönes Gefühl als Fußballfan auch, ne? Wenn man sich darauf verlassen kann, dass andere schlechter sind und man deswegen nicht absteigt.
1: Ganz ehrlich, also das ist, nee, ich möchte über die Saison eigentlich nicht mehr reden. Nee, es ist eine Katastrophe. Jetzt erwarte ich, dass im letzten Heimspiel nächste Woche dann wenigstens nochmal gut abgeliefert wird. Es ist, können wir uns über was anderes unterhalten?
0: C-Jugend, habt ihr gespielt?
1: Nee, wir hatten spielfrei an diesem Wochenende.
0: Ach, sonst hätte dich das ja aufbauen können, weil deine C-Jugend spielt ja tatsächlich ganz gut.
1: Ja, na sicher. Wir haben heute Abend wieder Training. Das heißt, da geht es dann wieder voll in die Theorie und in die Praxis. Und da freue ich mich dann aufs nächste Spiel.
0: Wenigstens etwas. Und Bruce Springsteen habe ich jetzt auch noch für dich. Der hebt deine Stimmung hoffentlich auch mit Glory Days.

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0: Mit mir, Saskia Schenk.
2: Rocker-Nachwuchs.
0: Die beiden Söhne der KISS-Urgesteine Paul Stanley und Gene Simmons, Evan und Nick, machen jetzt auch gemeinsam Musik unter dem Bandnamen Stanley Simmons und haben endlich ihr Debütalbum angekündigt. Das heißt, genauso wie ihre letzte Single, Dancing While the World is Ending, und kommt am 28. August raus.
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0: Iron Maiden wollen, dass weiterhin so viele Fans wie möglich ihre Konzerte besuchen können. Frontmann Bruce Dickinson erklärte in einem Interview, die Tatsache, dass alles immer teurer wird, ist nicht Grund genug für diese verrückten Ticketpreise. Und wir haben schon immer versucht, die Preise unserer Konzertkarten niedriger zu halten als alle anderen. Wir wollen echte Fans in der ersten Reihe und nicht nur irgendwelche extrem reichen Menschen.
3: Ja, das Wochenende war eigentlich noch ganz schön. Ja, wir hoffen, ihr habt es genossen, denn wir haben jetzt so eine leichte Wetterbeule, ne? Schade.
0: Die ganze Woche über ist eher meh, mit vielen Wolken, immer wieder mit Regen. Also heute vor allem gibt es immer wieder Regen und es ist kühler. Maximal 16 Grad schaffen wir heute. Morgen sind dann so um die 14 Grad allerhöchstens drin und es bleibt grau, windig und stellenweise nass.
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3: Fahrt vorsichtig auf der A44 Dortmund-Kassel, denn zwischen Diemelstadt und Warburg liegt ein Endschalldämpfer auf der Fahrbahn. Der ist auch schon mal ein bisschen größer. Dann haben wir die folgenden Meldungen ab 4 Kilometern. Die A5 Kassel-Frankfurt, hier haben wir zwischen Friedberg und Bad Homburger Kreuz 6 Kilometer Stau. Und die A66 Wiesbaden-Frankfurt, hier haben wir zwischen Wiesbaden-Erbenheim und Wiesbadener Kreuz 4 Kilometer stockenden Verkehr. Wenn ihr unterwegs seid, kommt gut an.
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0: Carsten Weyers, ich kündige jetzt schon mal an, es könnte sein, dass ich bald krank werde. Weil. Ja, du auch.
3: Entschuldige bitte.
0: Ja. Du hast ja auch Heuschnupfen, ne?
3: Oh. Ja, irgendwie sowas muss das sein. Also ja, ich habe eigentlich Hausstauballergie, aber den konnte ich jetzt wirklich nicht aufhalten. Ich weiß es nicht, vielleicht
0: ist Gesundheit.
3: Arbeitsallergie oder so.
0: Bei mir ist es die Kombination aus Heuschnupfen und am Wochenende habe ich tatsächlich geputzt, Hausstaub, und dann kann das manchmal sein, dass man danach richtig krank wird. Also ich habe es jetzt mal angekündigt. Deswegen lasse ich das Putzen für gewöhnlich sein, aber es ließ sich nicht vermeiden.
3: Ja, besser ist, wollte ich gerade sagen, du musst weniger putzen. Oder du lässt einfach die laute Musik quasi den Staub aus den Regalen pusten.
0: Ja, All Time Low zum Beispiel mit Falling for Strangers.

0: 18 and Live war das von Skid Row. Wir wünschen euch einen schönen Start in die neue Woche. Hier ist Radio Bob am Montag mit Saskia, mit Carsten. Und wir freuen uns ja immer über tolle Alben. Also musikalisch natürlich, aber auch optisch. Denn ein richtig schönes Plattencover, das hat was. Und das kann man sich dann ja zu Hause auch hinhängen. Und genau da wollen wir von euch heute wissen, ob ihr das macht. Vielleicht ja in Posterform oder vielleicht habt ihr auch die Originalplatten ja zu Hause hingestellt mit dem Cover, weil es einfach so wahnsinnig gut aussieht. Also bei Dominik ist das auf jeden Fall der Fall. Er hat uns das hier über die MyBob-App geschickt.
1: Ja, schönen guten Morgen ihr beiden. Zum Thema Poster, Plattencover etc. Da habe ich auf jeden Fall einige bei mir hängen. Und zwar von meinem Lieblings-Metallica-Album Injustice for All. Mir gefällt dieses Motiv von der Justice Lady und dem Schriftzug sehr gut. Das habe ich mir auch auf meinem Oberarm tätowieren lassen. Dann zum Beispiel habe ich auch von Bruce Springsteen das Album Born in the USA als Plakat. Dann ganz klassisch von Pink Floyd, Dark Side of the Moon. Und zum Beispiel habe ich mir die Schallplatte der Scorpions gekauft von ihrem 60-jährigen Live-Konzert in Hannover. Da war ich auch vor Ort gewesen und das habe ich mir natürlich schön einrahmen lassen, wo die Platte so rausguckt, so eine Marmorplatte ist das. Das waren meine Sachen. In diesem Sinne euch auf jeden Fall und allen da draußen einen schönen Montag. Ciao, ciao.
2: Ja, Friederike hat uns über die MyBob-App geschrieben. Ich habe alle drei Plattencover von Nirvana an meiner Wand hängen, also Bleach, Nevermind und In Utero. Ich habe auch so eine Art Nirvana-Schrein mit allem, was ich drumherum besitze. Und natürlich habe ich auch ein Nirvana-Tattoo auf meinem Schulterblatt. Also sie hat sich auch tätowieren lassen, inspiriert von ihrer Lieblingsband.
0: Ja, also das komplette Programm. Wie sieht's aus bei euch? Habt ihr Plattencover zu Hause an der Wand als Poster oder die Originalplatten? Oder vielleicht stellt ihr auch eure CDs aus? Erzählt uns davon über die MyBob-App. Gerne mit einer schnellen Nachricht und derweil gute Laune von The Darkness. Hier ist I Believe in a Thing Called Love bei Radio Bob.

0: Simple Man, Lynyrd Skynyrd 1A Southern Rock hier bei Radio Bob am Montagmorgen mit Saskia mit Carsten. Und ein Schock ging durch die Fangemeinde von Greta Van Fleet, denn bei einem ihrer letzten Posts auf Social Media hätte man vermuten können, es ist vielleicht das Ende. Aber einige findige Fans haben ja auch schon gleich trotzdem herausgefunden, dass irgendwie neue Musik in diesem Post mit dabei war, in diesem Clip. Und deshalb, nein, es geht weiter, es geht weiter.
1: Und sie haben ihre Fans dann jetzt auch erlöst am Wochenende. Da haben sie nämlich den ersten Ausschnitt aus dem Studio mit brandneuem Song gepostet. Klingt nach Greta Van Fleet.
0: Ja.
1: Und dazu die Unterschrift We're Back. Wir sind zurück. Ja. Also neue Musik von Greta Van Fleet ist im Anmarsch.
0: Ja, alles andere wäre auch wirklich schade gewesen. Ne? Ich meine mal ganz im Ernst, verbinden wir doch auch so einige Hoffnungen mit dieser Band, dass die noch ordentlich was reißen. Also wir sind gespannt, was da kommt.
1: Das hier ist auf jeden Fall der Song, mit dem damals alles losging. Das war die allererste Single, die sie jemals veröffentlicht haben. Highway Tune. Hier sind Greta Van Fleet.

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4: Ich bin Colin Mock, guten Morgen. Nach dem tödlichen Hunter-Virus-Ausbruch auf einem Kreuzfahrtschiff im Atlantik sind 4 deutsche Passagiere jetzt im niederländischen Eindhoven gelandet. Sie sollen laut Medienberichten erst nach Frankfurt und dann in ihre Heimatbundesländer gebracht werden. Insgesamt waren 26 Personen an Bord des Sonderflugs, alle ohne Symptome. Um mehr Kooperation beim Thema Rüstung geht's heute bei einem Besuch von Verteidigungsminister Pistorius in der Ukraine. Er ist am Morgen in Kiew angekommen. Deutschland sei nicht mehr nur Unterstützer, sondern die Ukraine längst ein strategischer Partner, etwa bei der Entwicklung von Drohnen, so Pistorius. Der Abstiegs-Showdown in der Fußball-Bundesliga ist perfekt. Heidenheim hat einen 3:1-Sieg gegen Köln geholt und ist vor dem letzten Spieltag jetzt punktgleich mit den Konkurrenten St. Pauli und Wolfsburg. Außerdem setzte sich Union Berlin ebenfalls mit 3:1 gegen Mainz durch und der HSV gewann mit 3:2 gegen Freiburg.
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4: TKMS hat eine neue Rekordmarke geknackt. Aktuell meldet der Kieler Marineschiffbauer Aufträge im Gesamtwert von über 20 Milliarden Euro. Auch der Umsatz ist im ersten halben Geschäftsjahr um 10% gestiegen. TKMS hat zuletzt unter anderem einen Großauftrag aus Norwegen für 2 U-Boote an Land gezogen.
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5: Und da geht's los mit einer Band, die vielleicht noch nicht alle auf dem Schirm haben, aber dafür wird's höchste Zeit. Eva Under Fire. Die Band kommt aus Detroit und liefert modernen Hardrock mit ordentlich Wucht, düsterer Atmosphäre und großen Refrains. Am Mikrofon Frontfrau Amanda Lyberg, die auch ordentlich Power hat. Am 10. Juli erscheint das neue Album Villainous. Und beim Titeltrack macht Maria Brink von In This Moment mit. Und den Titeltrack, den gibt's jetzt.

0: Seether bei Radio Bob mit Fake It. Andrea Schmidt hier. 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
2: 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Und das Besondere, wie ich finde, ist einfach die ganze Umgebung. Das ist ja mitten im Wald, du hast einen Blick auf den Ruhrsee und ich schätze mal, es ist so wie Wacken vor, keine Ahnung, 20 Jahren, so ein bisschen familiär. Die Mischung macht, dass die Leute, ältere, jüngere, laufen Kiddies rum mit Mickey-Mäusen über den Ohren und haben einfach nur Spaß und es ist das ganze Flair ist einfach toll.
0: Ja, ist nicht so ein großes Festival, auch von der Bandanzahl her nicht, ist da ein bisschen kleiner, ne?
2: Ja, und das finde ich gar nicht so schlecht. Letztes Jahr war deine Cousine oder sowas da, habe ich vorher nie gehört, die haben eine super Show abgezogen.
0: Ja.
2: Also das die großen Namen und die Unbekannten, also die Mischung ist echt super.
0: Was sind in diesem Jahr die Bands, auf die du dich am meisten freust?
2: Thunder Mama würde ich jetzt gerne mal live sehen, die habe ich von euch zum ersten Mal gehört, ich finde die rocken. Und ja, AIDS-Vlogs, mit denen bin ich groß geworden. Und die sind ja letztes Jahr auch da gewesen, habe ich es aber nicht geschafft, sie zu sehen. Und die würde ich jetzt auch gerne mal live sehen.
0: Ja, und Accept natürlich, 50 Jahre
2: ja,
0: Jubiläum.
2: Ja, natürlich auch, ja.
0: Also von daher.
2: Oder die Happy, das sind natürlich alles Namen.
0: Na, dann guck dir das Ganze an, du bist dabei. Herzlichen Glückwunsch!
2: Ja, vielen Dank! Ich habe noch nie was gewonnen. Super!
0: 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Wir sind als Einstimmung auf das Toyrock, H-Blocks, Little Bit.

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3: Grau und recht frisch geht's in die neue Woche. Heute Wolken, dazu auch mal Regen. Und das nur noch bei 8 bis 15 Grad, wobei es dann zum Nachmittag hin sogar noch etwas kühler wird. Dazu ist auch windig. Morgen auch windig, etwas Sonne, sonst Wolken. Auch dann schauert es mal bei maximal 14 Grad.
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5: Auf der A60 Mainz Richtung Wiesbaden staut es sich zwischen Mainz-Finden und der Schiersteiner Brücke auf 4 Kilometern.
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3: Ich würde gern die Fußball-Weltmeisterschaft in Vancouver in Kanada erleben. Dort gibt es ein Amphitheater mit Public Viewing und vorher wird dort an allen 28 Tagen gerockt. Und wer da alles so kommt, Simple Plan oder auch Motley Crue. Und am 14. Juli, wenn das erste Halbfinale ansteht, heizen die hier, die Fußballfans, ein. Nicht schlecht. The Glorious Sons, hier sind sie mit SOS.

Journey, Don't Stop Believing. Wir sollen nicht aufhören zu glauben. Und so glaube ich auch nicht, dass die Toten Hosen wirklich den Punkrock an den Nagel hängen. Andrea Schmidt hier, Radio Bob. Dennoch haben sie gesagt, das neue Album wird das letzte sein. Sie haben gerade einen weiteren Vorgeschmack darauf rausgehauen. Schlechte Nachbarn heißt der Song. Und das ist kein höflicher Abschiedsgruß, sondern ein echter Punkrock-Wutausbruch. Das ist ein knallharter Frontalangriff auf den Rechtsruck bei uns im Alltag. 2 Minuten lang fliegen einem da die Gitarrenriffs um die Ohren. Wie es zu diesem wütenden Finale gekommen ist, das könnt ihr dann schon vor der Veröffentlichung der Platte miterleben. Die ARD-Doku Die Toten Hosen, das letzte Album, zeigt dann den Wahnsinn hinter den Kulissen. Regisseur Erik Friedler war 2 Jahre so nah dran wie niemand zuvor. Er hat die Band begleitet von den ganz intimen Momenten in ihrer Männer-WG, wo die Songs entstanden sind, bis zum Adrenalinrausch auf der Bühne. Im Fernsehen seht ihr das Ganze dann am 23. Mai direkt nach dem DFB-Pokalfinale. Ein paar Tage vor gibt es das schon in der Mediathek. Das neue Album, Trink aus, wir müssen gehen, erscheint am 29. Mai. Daraus jetzt, die Show muss weitergehen bei Radio Bob.

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1: Ich bin Colin Mock, guten Tag. Die vier deutschen Passagiere des Hunter-Virus-Kreuzers sind zurück in Deutschland. Sie werden jetzt zunächst in der Frankfurter Uniklinik untersucht. Dann geht es in ihre Heimatbundesländer zur Quarantäne. Das Robert-Koch-Institut sieht währenddessen keine Gefahr für die Bevölkerung. Der Ärzteverband Marburger Bund fordert schärfere Regeln beim Verkauf von Alkohol. Schnaps und Likör sollten nur noch in speziellen Shops zu kaufen sein, nicht mehr in Supermärkten oder Tankstellen, so die Ärztevertreter. So sollen vor allem junge Menschen besser geschützt werden. Deutschland und die Ukraine wollen beim Thema Rüstung enger zusammenarbeiten. Bundesverteidigungsminister Pistorius ist heute für Gespräche in Kiew. Es geht etwa um Drohnen. Die technologischen Sprünge sind beachtlich, sagt Pistorius, und Deutschland und die NATO können davon profitieren. Wien ist wieder im ESC-Fieber. In Österreichs Hauptstadt ist die Woche des Eurovision Song Contests mit einer großen Parade eröffnet worden. 35 Länder gehen dieses Jahr an den Start. Weil darunter auch Israel ist, boykottieren Spanien und weitere Länder das Event. In Frankfurt haben Tausende gegen den Ausbau der A5 demonstriert. Eine Fahrraddemo führte unter anderem über die A648 und die A66. Nach ersten Schätzungen der Polizei beteiligten sich rund 4.500 Menschen an dem Protest. Das Bündnis Stopp A5-Ausbau fordert unter anderem Investitionen in den öffentlichen Nahverkehr.
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2: Ende nächsten Monats erscheint das neue Album von Fury in the Slaughterhouse. Das ist ein besonderes Album, das hat uns Sänger Kai Wingenfelder jetzt verraten. Denn es ist das erste Album, bei dem alle Songs immer von allen Bandmitgliedern gemeinsam geschrieben worden sind. Also auch die aktuelle Single Nine Lives. Und die gibt's gleich nach ZZ Top und Sharp Dressed Man. Ich wünsche euch einen schönen Montag.

0: Social Distortion bei Radio Bob, Don't Drag Me Down. Seit letzten Freitag gibt es das neue Album von Social Distortion, Born to Kill. 15 Jahre mussten die Fans darauf warten. Josh Rosin von Social Distortion sagt im Bob-Interview, für ihn ist das neue Album eine Art Resümee ihres bisherigen Schaffens, indem er die rebellische Energie seiner frühen Jahre wieder aufleben lässt. Gleichzeitig ist das Werk eine tiefe Verbeugung vor den Einflüssen der 70er, wie etwa Iggy Pop oder Lou Reed.
1: Our mission statement to you is everything about this band's career. It's everything about that rebellious spirit that we had when we started this band to realizing that it doesn't ever really go away. And it was also a chance to pay an homage to the artists that really influenced me in the 70s, early 80s. So there's little hints of, you know, Iggy Pop, there's Lou Reed, Rock and Roll Animal, there's just throughout the record.
0: Born to Kill, Social Distortion, gibt's da letzten Freitag. Andreas Schmidt hier. Jetzt geht's weiter mit einer Band, die auch bald ein neues Album am Start haben will. Das haben sie zumindest angedeutet. Wir sind Nickelback, If Everyone Cared, bei Radio Bob.

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2: Der Auftakt in die neue Woche ist gar nicht so schön. Heute erstmal wolkig und auch zum Teil regnerisch. Dazu deutlich kühler als am Wochenende mit 8 bis 15 Grad maximal. Und der Wind ist auch noch frisch unterwegs. Morgen auch nicht viel besser. Wolken, Schauer, Wind, hin und wieder mal Sonne, maximal 14 Grad.
3: Es gibt gerade keine Staus. Ihr kommt entspannt durch.
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2: Und da ist jetzt Alarmstufe Rot, denn wer die Band, die ich jetzt für euch habe, einmal live gesehen hat, vielleicht auf der Bobbühne, da vergisst ihr nicht so schnell. Und das liegt nicht nur an der verdammt guten Musik, sondern auch, weil die Band konsequent in knallroten Outfits auftritt. Wir sind April Art mit neuem Rock, hier ist Panic Stations.

Soweit die Könige des Bombastrock, Muse mit Starlight bei Radio Bob. Ja, mit Starlight, aber auch mit Hymnen wie Uprising oder auch Supermassive Black Hole haben sie die Charts gestürmt. Aber sie haben auch Standards gesetzt für moderne Live-Shows, dazu mehrere Grammys und ausverkaufte Stadientourneen. Muse sind keine gewöhnliche Band, die sind schon eine Institution im Rock. Und genau von dieser Institution gibt es spannende Neuigkeiten, denn knapp 4 Jahre nach ihrem letzten Studioalbum Will of the People verdichten sich die Zeichen, dass sie am 10. Studioalbum arbeiten. Vor kurzem hat es ein erstes Video gegeben, dort sieht man Frontmann Matt Bellamy in einer Kirche, an einer monumentalen Orgel, die Stimmung ist düster, theatralisch und gewohnt episch. Der neue Song heißt Be With You. Wir warten auf mehr und halten euch auf dem Laufenden. Andrea Schmidt hier. Und rocken durch den ersten Arbeitstag der Woche jetzt mit Glamrock von Slate. Mit solcher Musik geht alles leichter von der Hand. Hier ist Mama, We Are All Crazy Now bei Radio Bob. Au!

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1: Ich bin Colin Mock, guten Tag. Nach der Atlantikkreuzfahrt mit Hunter-Virus-Infektionen sind jetzt auch die 4 deutschen Passagiere zurück in der Heimat. Sie kamen am Morgen in Frankfurt an. Nach einem Check in der Uniklinik dort geht es zur Quarantäne in die jeweiligen Heimatbundesländer. Beim Robert-Koch-Institut sieht man keine Pandemiegefahr. Um mehr Kooperation beim Thema Rüstung geht's heute bei einem Besuch von Verteidigungsminister Pistorius in der Ukraine. Er ist am Morgen in Kiew angekommen. Deutschland sei nicht mehr nur Unterstützer, sondern die Ukraine längst ein strategischer Partner, etwa bei der Entwicklung von Drohnen, so Pistorius. Bei einem runden Tisch in Berlin geht es heute um mehr Kinderschutz in Deutschland. Die Organisation der schwedischen Königin Silvia hat Vertreter aus vielen Bereichen eingeladen, darunter Politik, Wissenschaft und Justiz. Am Ende soll ein Handlungspapier für die Bundesregierung stehen. Viele Menschen kümmern sich erst um ihre Sicherheit im Netz, wenn es schon zu spät ist. Das zeigt eine aktuelle Umfrage vom Bundesamt für IT-Sicherheit. Jeder 9. war letztes Jahr von einer Straftat im Netz betroffen. Am häufigsten ging es um Betrug beim Online-Shopping. Ein brennendes Auto hat dafür gesorgt, dass ein Autobahntunnel bei Fulda evakuiert werden musste. Der Qualm in dem A66-Tunnel bei Neuhof war so dicht, dass er komplett gesperrt wurde. Etwa 90 Menschen mussten raus aus ihren Autos und aus einem Reisebus und den Tunnel über Notausgänge verlassen. 2 Menschen wurden leicht verletzt.
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2: Glückwunsch nachträglich Bono. Sänger, ja nicht Gitarrist, sondern Sänger von U2. Gestern ist er 66 Jahre alt geworden. Ja, eigentlich wollte er am Anfang Gitarrist werden, aber schon bei den ersten Proben stellt sich heraus, The Edge kann das besser. Und Bono hat mal gesagt, ich wurde Sänger, weil ich an der Gitarre einfach zu schlecht war. Gleich U2, With or Without You, vor Def Leppard mit neuem Rock, hier ist Rejoice.

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1: Die Red Hot Chili Peppers bei Radio Bob Can't Stop. Andrea Schmidt hier. 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
3: Grau und recht frisch geht's in die neue Woche. Heute Wolken, dazu auch mal Regen. Und das nur noch bei 8 bis 15 Grad, wobei es dann zum Nachmittag hin sogar noch etwas kühler wird. Dazu ist auch windig. Morgen auch windig, etwas Sonne, sonst Wolken. Auch dann schaut es mal bei maximal 14 Grad.
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5: Es gibt gerade keine Staus, ihr kommt entspannt durch.
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3: Phil Collins, Oasis, Iron Maiden, Billy Idol, das sind schon große Namen, die in diesem Jahr in die Rock'n'Roll Hall of Fame aufgenommen werden. In Excess leider nicht. Sie standen auch zur Auswahl, das allererste Mal übrigens. Dabei wäre die Band schon lange berechtigt gewesen, aufgenommen zu werden. Aber vielleicht klappt es dann ja im nächsten Jahr. Gleich in Excess, Beautiful Girl vor Thunder Mother. 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

0: Mötley Crüe bei Radio Bob, Wildside, das sind die 80er, Andreas Schmidt hier. Bei uns gibt es die guten alten Sachen, klar, aber auch die guten neuen Sachen. Und damit übergebe ich an Kollegin Lara Bahnsen.
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2: Wer dachte, dass Atreyu aus Kalifornien nach dem Ausstieg von Gründungsmitglied Alex Valcarza im Jahr 2020 Schluss machen würden, hat sich sowas von getäuscht. Schlagzeuger Brandon Seller hat das Mikro übernommen, beweist, dass er nicht nur Rhythmus und Blut hat, sondern auch eine richtig gute Stimme.

Atreyu sind für ihr neues Album auf Reisen gegangen. Ein Teil wurde in Tokio aufgenommen, ein weiterer Teil in völliger Abgeschiedenheit auf San Juan Island, irgendwo zwischen Vancouver und Seattle. Also große Kontraste, die man auch in den Songs hört.

0: Die Band sagt selber, dass es eins ihrer härtesten Alben seit Jahren ist. The End Is Not The End ist laut, wuchtig, aber auch emotional. Von uns gibt es für Atreyu 4 von 5 Bonbons.
1: 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Dieser Song hier ist ja auch drauf. Hier ist All For You.

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All Along the Watchtower, das war Jimi Hendrix bei Radio Bob. Und jetzt bekommt ihr Mucke von John Denver and the Rockets of Love. Im Oktober bringen sie ihr neues Album raus. Damit geht's dann auch direkt auf Your Favorite Drug Deutschland Tour, präsentiert von Radio Bob. Und am Mittwoch gibt's jetzt schon mal einen Vorgeschmack, einen neuen Song, den sie auf ihren Social Media Seiten schon mal angekündigt haben, mit so einem kleinen Ausschnitt. Also, da geht ein bisschen was. Karten für John Denver and the Rockets of Love gibt's auf radiobob.de, bei uns im Ticketshop. Und hier sind sie jetzt auch mit God Made Radio.

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9: Viele dichte Wolken hängen am Himmel. Schauer sind auch immer mal mit dabei. Bis zum Abend kann es aber auch nochmal auflockern bei 8 bis 15 Grad. Und morgen dann auch ein Mix aus dichteren Wolken, so ein paar Auflockerungen und Schauern bei 14 Grad maximal.
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11: Nichts los auf den Straßen, ihr habt aktuell freie Fahrt.
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9: Die Ärzte kehren ja nächstes Jahr auf die Bühne zurück, ne? Und das lassen sich die Fans natürlich nicht entgehen. Normale Tickets für die Shows sind schon komplett ausverkauft. Wir präsentieren euch ja die Ärzte und ich sag mal so, da könnte nochmal die ein oder andere Karte an euch rausgehen. Also immer schön Radio Bob hören. Hier bekommt ihr die Ärzte auch jetzt mit Westerland.

Cheap Trick waren das mit Surrender hier in Bobs Mittag. Ich glaube, wenn ich einigermaßen Talent und ein Rockstar als Vater hätte, dann hätte ich mich auch mal im Musikbusiness ausprobiert. Die beiden Söhne der KISS-Musiker Paul Stanley und Gene Simmons, Evan und Nick, machen das ja jetzt zum Beispiel auch, ne? Die machen ja jetzt zusammen Musik unter dem Bandnamen Stanley Simmons und haben ihr Debütalbum angekündigt. Das heißt, genauso wie ihre letzte Single, Dancing While the World is Ending, kommt am 28. August raus und es gibt auch schon einen weiteren Song daraus, Temporary Love. Das ist der erste Song, den sie jemals zusammengeschrieben haben. Ja, wir sind sehr gespannt auf jeden Fall auf dieses Album. Hier hören wir gleich die Väter mit KISS nach den Kings of Leon und Use Somebody bei Radio Bob.

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2: Ich bin Colin Mock. Guten Tag. Vor allem der Dieselpreis ist an den Tankstellen gerade auf Sinkflug. Laut ADAC ist der Preis zum ersten Mal seit Anfang März unter die 2-Euro-Marke gefallen. Das Allzeithoch beim Diesel lag nach Beginn des Irankriegs zwischenzeitlich bei gut 2,44 Euro pro Liter. Um mehr Kooperation beim Thema Rüstung geht's heute bei einem Besuch von Verteidigungsminister Pistorius in der Ukraine. Er ist am Morgen in Kiew angekommen. Deutschland sei nicht mehr nur Unterstützer, sondern die Ukraine längst ein strategischer Partner, etwa bei der Entwicklung von Drohnen, so Pistorius. Nach der Atlantikkreuzfahrt mit Hunter-Virus-Infektionen sind jetzt auch die 4 deutschen Passagiere zurück in der Heimat. Sie kamen am Morgen in Frankfurt an. Nach einem Check in der Uniklinik dort geht es zur Quarantäne in die jeweiligen Heimatbundesländer. Beim Robert-Koch-Institut sieht man keine Pandemiegefahr. Viele Menschen kümmern sich erst um ihre Sicherheit im Netz, wenn es schon zu spät ist. Das zeigt eine aktuelle Umfrage vom Bundesamt für IT-Sicherheit. Jeder 9. war letztes Jahr von einer Straftat im Netz betroffen. Am häufigsten ging es um Betrug beim Online-Shopping. In Frankfurt haben Tausende gegen den Ausbau der A5 demonstriert. Eine Fahrraddemo führte unter anderem über die A648 und die A66. Nach ersten Schätzungen der Polizei beteiligten sich rund 4.500 Menschen an dem Protest. Das Bündnis Stopp A5-Ausbau fordert unter anderem Investitionen in den öffentlichen Nahverkehr.
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3: Ich wünsche euch einen schönen Montag jetzt mit Journey, die ihre letzte Tour ja zu einer Welttournee gemacht haben. Ne? Das heißt, sie könnten auch nochmal nach Europa kommen. Am liebsten natürlich zu uns nach Deutschland. Behalten wir auf jeden Fall im Auge. Hier sind sie jetzt mit Anyway You Want It bei Radio Bob.

Dishwalla mit Counting Blue Cars bei Radio Bob. Die haben ein entspanntes Jahr vor sich. Ein Festivalauftritt in den USA steht bei denen im Kalender und das auch erst im September. Ja, also so lange wollen wir nicht auf die Festivalsaison warten. Bald geht's ja los mit den ersten großen Festivals wie Rock am Ring, ne, präsentiert von Radio Bob oder auch dem Imperican. 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
8: Die Eisheiligen starten heute und passend dazu wird es auch frischer in den nächsten Tagen. Heute auch nur 8 bis 15 Grad, dazu viele dichte Wolken am Himmel. Auch mal ein Schauer, die Sonne zeigt sich nur selten und morgen dann auch ein Mix aus dichteren Wolken, so ein paar Auflockerungen und Schauern bei 14 Grad maximal.
9: Es gibt gerade keine Staus, ihr kommt entspannt durch.
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8: Und gleich mit Midnight Oil und Beds Are Burning. Ein Song, an dem Drummer Rob Hurst maßgeblich beteiligt war. Anfang dieses Jahres ist er ja leider nach einer Krebserkrankung

mit 70 Jahren gestorben. Aber seine Band sagt, es gibt zwar keine Worte dafür, aber es wird immer Songs geben. Ja, einen davon hören wir, wie gesagt, gleich nach The Lazies hier bei Radio Bob.

Lara Bahnsen hier für euch, eben mit Muse und Thought Contagion. Auf meiner Konzert-Bucketlist steht auf jeden Fall auch ein Muse-Konzert drauf. Da wäre ich so gerne mal mit dabei. Vielleicht kommen sie ja mit ihrem neuen Album zu uns. The Wow Signal erscheint ja am 26. Juni. Vor kurzem haben sie auch eine weitere Single noch davon veröffentlicht. Cryogen heißt sie. Ist so eine ganz verrückte Space-Rock-Nummer. Also wir sagen euch auf jeden Fall Bescheid, sobald Muse was zu möglichen Konzerten erzählt. Schönen Montag euch jetzt mit der Tom Robinson Band und 2468 Motorway bei Radio Bob.

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1: Ich bin Philipp Nützig. Guten Tag. Vor allem der Dieselpreis an den Tankstellen ist gerade im Sinkflug. Laut ADAC ist der Preis zum ersten Mal seit Anfang März unter die 2-Euro-Marke gefallen. Das Allzeithoch beim Diesel lag nach Beginn des Iran-Kriegs zwischenzeitlich bei gut 2,44 Euro pro Liter. Die 4 deutschen Passagiere des Hunter-Virus-Kreuzers sind zurück in Deutschland. Sie werden jetzt zunächst in der Frankfurter Uniklinik untersucht. Dann geht es in ihre Heimatbundesländer zur Quarantäne. Das Robert-Koch-Institut sieht keine Gefahr für die Bevölkerung. Ums Thema Rüstung geht es heute beim Besuch von Bundesverteidigungsminister Boris Pistorius in der Ukraine. Deutschland will enger mit Kiew zusammenarbeiten. Wir sind nicht mehr nur Unterstützer, sondern die Ukraine ist längst ein strategischer Partner, etwa bei der Entwicklung von Drohnen, so Pistorius. In einem Massagesalon im Wetteraukreis sind 2 Frauen wegen mutmaßlicher illegaler Prostitution festgenommen worden. Der Zoll hatte eigenen Angaben nach letzte Woche einen Lockvogel in den Salon geschickt. Gegen die beiden aus China stammenden Frauen laufen jetzt Ermittlungen, unter anderem auch, weil sie möglicherweise illegal in Deutschland sind. In genau einem Monat startet die Fußball-WM in Kanada, Mexiko und den USA. Während die FIFA ein Event der Superlative beschwört, ist vom großen Hype bislang noch wenig zu spüren. In den USA ist der erhoffte Buchungsboom bei den Hotels ausgeblieben. 2 Gründe: die hohen Preise und die Politik von Präsident Trump.
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2: Am 26. Juni erscheint das neue Fury in the Slaughterhouse-Album Changes. Der Titel könnte natürlich vermuten lassen, dass das alles irgendwie anders wird, aber die Furies haben uns im Interview verraten, dass der Sound natürlich ein Fury-Sound bleibt. Sie haben aber zum allerersten Mal alle zusammen am Album gearbeitet, in einem Raum, und das ist definitiv eine Veränderung zu den letzten Platten. Wir freuen uns auf jeden Fall schon sehr drauf. Hier sind die Furies mit Time to Wonder bei Radio Bob.

0: Mr. Jones von den Counting Crows hier bei Radio Bob. Mitte Mai schon wieder, ne? So ein toller Monat. Nicht nur, weil es heller, wärmer und sonniger wird, sondern vor allem, weil wir den ganzen Monat lang Festival-Tickets raushauen.
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0: Ja, und das, warum?
2: Das ist schön in meiner Nähe. Das passt in meinen Terminkalender. Und ich finde, Metal hören geht immer.
0: Ja, auf jeden Fall. Also ich meine, Skinred sind da, ne? Die haben auch gerade erst ein neues Album rausgebracht. Subway to Sally, Amorphis, Ailstorm. Also kann sich sehen lassen, oder?
2: Ja, das wird ein lustiger Tag, Ren.
0: Genau. Wann warst du denn das letzte Mal auf dem Festival?
2: Oh, das ist noch vor Corona gewesen, ehrlich. Das? Da war ich auf dem Mainstream.
0: Okay, ja, das ist schon ein bisschen her. Dann wird es ja auf jeden Fall mal wieder Zeit, auf dem Festival zu gehen. Das ist ja schon immer was ganz Besonderes, ne? Was fasziniert dich denn da dran?
2: Man ist einfach unter vielen guten Menschen, die einfach gute Laune haben, die zusammen Party machen und man sieht einfach mal viele Bands.
0: Ja, genau. Und manchmal entdeckt man da ja vielleicht auch nochmal was ganz Neues, eine ganz neue Band für sich, ne? Ja. Ich bin gespannt, wie du das Dong Open Air findest. Du bist nämlich dabei.
2: Ja, super, cool. Da freue ich mich aber. Das ist ein toller Start in die Woche.
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0: Und zur Einstimmung aufs Dong Open Air hören wir jetzt Subway to Sally mit Eisblumen bei Radio Bob.

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3: Viele dichte Wolken hängen am Himmel, Schauer sind auch immer mal mit dabei. Bis zum Abend kann es aber auch nochmal auflockern bei 8 bis 15 Grad. Und morgen dann auch ein Mix aus dichteren Wolken, so ein paar Auflockerungen und Schauern bei 14 Grad maximal.
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5: Es gibt gerade keine Staus, ihr kommt entspannt durch.
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3: Slipknot-Gründungsmitglied Clown hat vor kurzem in einem Podcast über eine bevorstehende Herz-OP gesprochen. Nach der letzten Slipknot-Tour hatte er sich nicht gut gefühlt und ist zum Arzt gegangen. Und der hat erst einen Herzinfarkt befürchtet, das hat sich zum Glück nicht bestätigt. Das soll jetzt so ein minimalinvasiver Eingriff werden. Also mit Glück und guter Genesung kann Clown auch auf der Bühne wieder weitermachen. Wir drücken alle Daumen. Hier ist sein Bandkollege jetzt, Corey Taylor mit We Are The Rest bei Radio Bob.

Another Brick in the Wall, das war natürlich Pink Floyd bei Radio Bob. Anfang Juni kommt ein neues Compilation-Album der Band raus. 8 Tracks heißt es, mit 8 ihrer legendärsten Songs aus 8 Jahren in den 70ern. Also Money zum Beispiel, Wish You Were Here, auch Another Brick in the Wall Part 2, Time oder auch Comfortably Numb. Das Ganze erscheint auf Vinyl, CD oder auch digital und soll vor allem ein guter Einstieg für neue Fans sein. Also auch im Jahr 2026 kann man noch Pink Floyd für sich entdecken. Wir rocken durch den Montag jetzt mit Blackstone Cherry und Celebrate bei Radio Bob.

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7: Ich bin Philipp Nützig. Guten Tag. Die Spritpreise sind zum ersten Mal seit Anfang März im bundesweiten Schnitt unter die 2-Euro-Marke gefallen. Das lag laut ADAC vor allem am gesunkenen Ölpreis. Die Experten kritisieren, dass der Tankrabatt weiter nicht vollständig weitergegeben wird. Nach der Atlantikkreuzfahrt mit Hantavirus-Infektion sind nun auch 4 deutsche Passagiere zurück in der Heimat. Sie kamen am Morgen in Frankfurt an. Nach einem Check in der Uniklinik geht es zur Quarantäne in die jeweiligen Bundesländer. Beim Robert-Koch-Institut sieht man keine Pandemiegefahr. Deutschland und die Ukraine wollen beim Thema Rüstung enger zusammenarbeiten. Bundesverteidigungsminister Pistorius ist heute für Gespräche in Kiew. Da geht es etwa um Drohnen. Die technologischen Sprünge sind beachtlich, sagt Pistorius. Und Deutschland und die NATO können davon profitieren. In Wien hat die Eurovision Song Contest Woche begonnen. Zum Auftakt zogen die 35 Teilnehmerländer in einer großen Parade durch die österreichische Hauptstadt. Morgen und am Donnerstag gibt's die Halbfinals, am Samstag das Finale. Favorit ist laut den Buchmachern in diesem Jahr Finnland. Bei einem Feuerwehreinsatz im Odenwaldkreis ist eine Leiche gefunden worden. Starker Rauch durch angebranntes Essen in einem Mehrfamilienhaus hatte die Einsatzkräfte in Erbach auf den Plan gerufen. In der betroffenen Wohnung wurde dann ein lebloser 64-Jähriger gefunden. Zu den genauen Todesumständen ermittelt die Kripo.
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8: Im Mai 2027 wird's laut in Kalifornien, denn die Schweden von Heat sind bei der Monsters of Rock Cruise mit am Start. Und es ist fast schon ein historisches Comeback, denn ganze 10 Jahre ist es her, dass die Band das letzte Mal von L.A. aus die Segel gesetzt hat. Auf Instagram haben sie geteilt, dass sie absolut heiß drauf sind, endlich wieder Hollywood-Luft zu schnuppern. Und Heat sind natürlich in bester Gesellschaft. Mit an Bord sind unter anderem K.K. Priest, Sebastian Bach und die L.A. Guns. Klingt auf jeden Fall nach einer verdammt wilden Rockparty auf dem Kutter, auf dem Wasser. Hier sind sie für euch, Heat mit Set Me on Fire bei Radio Bob.

Linkin Park mit Over Each Other hier bei Radio Bob. Für euch heute mal hinterm Mikrofon, Taki Knackstedt. Und Leute, ich kann es kaum erwarten, nicht mal 4 Wochen sind's. Dann stehen wir gemeinsam bei Rock am Ring und schauen uns Linkin Park gemeinsam an. Ich find's so krass, wow, wie viele Menschen auf diesen Moment irgendwie gewartet haben, dass die Band zum Ring kommt mit Emily Armstrong jetzt am Mikrofon. Das wird episch. Und an alle Ringrocker jetzt mal da draußen, checkt doch gerne mal unser Rock am Ring Radio bei Radio Bob aus. Da könnt ihr euch jetzt schon vorfreuen auf die gemeinsame Zeit dort, ne? Holt euch den offiziellen Stream aufs Handy oder auch ins Festivalcamp. Und hättet ihr es gewusst, Leute, 1985 sollte ja Rock am Ring eigentlich ja nur eine einmalige Sache sein, eine Eintagsfliege, aber als dann über 75.000 Fans kamen und den Nürburgring gestürmt haben, dann war klar, das Ding muss weitergehen. Der Rest ist jedenfalls Geschichte. Über 40 Jahre Rock am Ring verzeichnen wir mittlerweile in 2026. So, und jetzt geht's weiter mit Mucke. ZZ Top mit Give Me All Your Lovin' hier bei Radio Bob. Let's go.

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3: In Hessen bleibt es heute überwiegend grau bei maximal 11 Grad und einer Regenwahrscheinlichkeit von 45% solltet ihr auf jeden Fall Jacke und Regenschirmgriff bereithalten. Morgen sieht es leider ähnlich aus. Die Sonne lässt noch ein bisschen auf sich warten.
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5: Auf der A45 Gießen Richtung Aschaffenburg. Vorsicht, zwischen Wölfersheim und Florstadt ist eine ungesicherte Unfallstelle.
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1983 kam das Teil raus. Balls to the Wall von Accept hier bei Radio Bob und für euch heute mal hinter Mikro in Bobs Nachmittag. Taki Knackstedt, ich freue mich. Tachchen. Ja, kaum zu glauben, aber Accept haben ja jetzt auch die 50 Jahre voll gemacht, ne? 50 Jahre Bandjubiläum feiern sie dieses Jahr und sie lassen es natürlich auch richtig krachen. Sie sind nicht nur auf Tour, sondern haben auch für den 4. September ein echtes Monster-Album angekündigt, Teutonic Titans, so wird es heißen. Es ist kein gewöhnliches Best-of-Album. Für die Platte haben sie sich tatsächlich die Creme de la Creme ins Studio geholt und ihre Klassiker neu interpretiert. Also wer ist mit am Start? Mitglieder von Metallica und Ghost, Judas Priest und den Scorpions, die Smashing Pumpkins. Also es wird richtig geil, denke ich. 19 Tracks sind auf jeden Fall drauf. Eine geballte Ladung Heavy Metal History im neuen Gewand quasi. Wir sind gespannt. Wir hören jetzt auch mal Ghost mit Squarehammer hier bei Radio Bob. Ich wünsche euch einen richtig, richtig tollen Montag, Freunde.

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1: Ich bin Philipp Nützig, guten Tag. Vor allem der Dieselpreis an den Tankstellen ist gerade im Sinkflug. Laut ADAC ist der Preis zum ersten Mal seit Anfang März unter die 2-Euro-Marke gefallen. Das Allzeithoch beim Diesel lag nach Beginn des Irankriegs zwischenzeitlich bei gut 2,44 Euro pro Liter. Weil er einen Anschlag geplant haben soll, ist ein 17-Jähriger in Hamburg festgenommen worden. Laut Ermittlern soll der Syrer für einen Sprengstoffanschlag Ziele wie ein Einkaufszentrum oder eine Polizeiwache ins Auge gefasst haben. Dazu hat ihn offenbar die Terrormiliz Islamischer Staat inspiriert. Viele Menschen kümmern sich erst um ihre Sicherheit im Netz, wenn es schon zu spät ist. Das zeigt eine aktuelle Umfrage vom Bundesamt für IT-Sicherheit BSI. Jeder Neunte war letztes Jahr von einer Straftat im Netz betroffen. Am häufigsten ging es um Betrug beim Online-Shopping. Nachdem die umstrittene Entlastungsprämie vorerst gestoppt ist, prüft die Bundesregierung, wie es weitergeht. Morgen berät sich dazu auch der Koalitionsausschuss. Die 1.000-Euro-Prämie war letzte Woche durch den Bundesrat gefallen. Bei Union und SPD gibt es Stimmen, dass sie damit vom Tisch ist. In einem Massagesalon im Wetteraukreis sind zwei Frauen wegen mutmaßlicher illegaler Prostitution festgenommen worden. Der Zoll hatte eigenen Angaben nach letzte Woche einen Lockvogel in den Salon geschickt. Gegen die beiden aus China stammenden Frauen laufen jetzt Ermittlungen, unter anderem auch, weil sie möglicherweise illegal in Deutschland sind.
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2: Ich habe ein bisschen was für euch vorbereitet, Freunde. Ihr bekommt gleich von mir Blink-182, Lenny Kravitz, Ozzy Osbourne und Nestor. Vorab gibt's aber erstmal Stevie Nicks mit Edge of 17 hier bei Radio Bob.

Ihr seid bei Radio Bob gelandet. Das war Ozzy Osbourne mit Bark at the Moon. Ja, Sharon Osbourne macht jetzt tatsächlich ernst mit dem Verkauf der Familienvilla in Los Angeles. Das Luxusteil hatten die beiden ja 2015 gekauft. Und schon vor 4 Jahren oder so wollten sie eigentlich zurück nach England. Und damals klappte der Deal nicht, weil eben Ozzys Gesundheit nicht mitspielte. Und die angesetzten 18 Millionen Dollar wohl auch eine Nummer zu optimistisch waren. Jetzt steht das Anwesen für 17 Millionen Dollar wieder im Schaufenster. Also mal sehen, wer sich den ehemaligen Wohnsitz des Prince of Darkness schnappt. Bin sehr gespannt. Wir halten euch auf dem Laufenden. Tacki Knackstedt hier für euch. Tach, jetzt gibt's Lenny Kravitz mit Stillness of Heart hier bei Radio Bob. Okay.

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1: Trübe Aussichten für Hessen. Ein wolkenreicher Tag lag und liegt auch noch vor uns. Viel mehr als 11 Grad sind heute einfach nicht drin. Und zwischendurch kann es auch immer mal wieder nass werden. Und die nächsten Tage sehen leider auch ziemlich ähnlich aus.
2: Die A45 Gießen Richtung Aschaffenburg ist zwischen Wölfersheim und Florstadt wegen Reinigungsarbeiten gesperrt. Es staut sich hier bereits 5 Kilometer hinter dem Kurvenbereich zurück.
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0: Eisbrecher mit Everything is wunderbar hier bei Radio Bob. Ja, wunderbar wird auch die Festivalsaison 2026. Wieso, weshalb, warum? Ja, weil wir euch zum Beispiel den ganzen Mai lang auf eure Lieblingsfestivals schicken.
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0: Egal wie groß, egal wie klein das Festival, schaut bei uns auf radiobob.de vorbei und bewerbt euch für euer Lieblingsfestival. Mit ein bisschen Glück seid ihr dann dieses Jahr dort mit am Start. Diese Chance hat jetzt Simon Lemke bei mir. Hi, hier ist Taki von Radio Bob. Grüß dich.
2: Hi, Taki.
0: Simon, ich freue mich, dass du dabei bist. Die Festivalsaison geht ja jetzt los. Hast du Bock?
2: Sehr, sehr, sehr. Also bei mir dauert es noch ein paar Tage, bis das erste Festival ansteht, aber ja, ich freue mich auf jeden Fall schon.
0: Aber sonst bist du auch Festivalgänger schon dein ganzes Leben lang durch und durch, sagst du?
2: Das erste Mal seit 18. Davor haben mich mit 18. Meine Eltern haben mich vorher nicht gelassen, aber direkt mit so einer Kleinigkeit wie Rock am Ring reingestartet und dann, aber inzwischen muss ich auch ehrlich sagen, gefallen mir die kleinen Festivals besser als die großen.
0: Die gefallen dir besser mittlerweile?
2: Ja.
0: Also ich finde, alles hat was für sich, ne? Aber ich kann das schon verstehen, wenn man sagt, oh, ich mag die kleineren ein bisschen mehr.
2: Ja.
0: Ich verstehe es komplett. Und wir haben ja unsere Festival-Mailands gerade am Start. Wir hauen hier die Tickets raus für sämtliche Festivals und du hast dich bei uns beworben. Und zwar für welches Festival?
2: Für das Haune Rock Festival.
0: Fürs Haune Rock. Geil. Warum?
2: Ja, um ehrlich zu sein, habe ich noch nie was von dem Festival vorher gehört. Habe dann das Line-Up angeguckt, als ich es super gesehen habe. Abgesehen Madsen, Steezy, ja, Royal Republic, lauter Bands, die mir gut gefallen. Deswegen war das für mich dann relativ schnell klar, dass wenn es eins sein soll, dann das bitte.
0: Ja, Madsen, Fiddler's Green, Royal Republic und noch ganz, ganz viele mehr sind beim Haune Rock mit am Start und das wird mit Sicherheit ganz, ganz zauberhaft. Und du, ja, Simon, mir bleibt nichts anderes übrig, als zu sagen, du bist mit am Start. Herzlichen Glückwunsch.
2: Geil, danke schön. Sehr cool, ich freue mich.
0: Schön, super. Das freut mich auch.
2: Geil.
0: Hui. Gerne, gerne. So schnell geht das hier.
2: Ja, aber hallo.
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1: Ich bin Philipp Nützig. Guten Tag. Die Spritpreise sind zum ersten Mal seit Anfang März im bundesweiten Schnitt unter die 2-Euro-Marke gefallen. Das lag laut ADAC vor allem am gesunkenen Ölpreis. Die Experten kritisieren, dass der Tankrabatt weiter nicht vollständig weitergegeben wird. In Hamburg soll ein Jugendlicher einen Anschlag geplant haben. Der 17-jährige Syrer wurde von Spezialkräften der Polizei festgenommen. Er soll zu den Plänen von der Terrormiliz IS inspiriert worden sein. Bei Durchsuchungen wurden unter anderem Dünger und auch Messer gefunden. Wie können die Menschen in Deutschland entlastet werden? Nachdem die Entlastungsprämie im Bundesrat gestoppt wurde, will die Bundesregierung das weitere Vorgehen prüfen. Der Wirtschaftsweise Felbermayr fordert bei NTV eine Steuerentlastung für mittlere Einkommen. Die Verbraucherzentrale war zuletzt für Direktzahlung. Bei einem Feuerwehreinsatz im Odenwaldkreis ist eine Leiche gefunden worden. Starker Rauch durch angebranntes Essen in einem Mehrfamilienhaus hatte die Einsatzkräfte in Erbach auf den Plan gerufen. In der betroffenen Wohnung wurde dann ein lebloser 64-Jähriger gefunden. Zu den genauen Todesumständen ermittelt die Kripo. Der deutsche Schiedsrichter Daniel Siebert wird das Champions-League-Finale pfeifen. Das hat die UEFA bekannt gegeben. Der 42-Jährige ist erst der 5. deutsche Finalschiri überhaupt. Beim Finale Ende Mai in Budapest treffen der FC Arsenal und Paris Saint-Germain aufeinander.
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2: Die Toten Hosen bringen ihr Finale auf die große Leinwand. Der Regisseur Erik Friedle hat nämlich die Band 2 Jahre lang hautnah begleitet und zeigt in einer 90-minütigen Doku, wie das letzte Album Trink aus, wir müssen gehen entstanden ist. Der Streifen läuft am 19. Mai in ausgewählten Kinos und landet dann am 20. Mai in der ARD-Mediathek. Also pünktlich vor Release der neuen Platte am 29. Mai. Wir sind gespannt. Ich ziehe es mir auf jeden Fall rein. Hier habe ich sie für euch, die Hosen mit Die Show muss weitergehen. Bei Radio Bob. Ein

Einen wunderschönen Montag, Freunde. Das waren Defe Wenner mit Trigger hier bei Radio Bob und für euch in Bobs Nachmittag heute mal am Start. Taki Knackstedt, Tachchen, ich freue mich. Ja, falls ihr es noch nicht wusstet, Bryan Adams kommt ja zu uns nach Deutschland. Im September und Oktober stehen insgesamt 9 Konzerte auf dem Plan im Rahmen seiner Roll with the Punches Tour. Er hat natürlich auch sein aktuelles Album im Gepäck. Also wer ihn live erleben möchte, kann sich die Karten natürlich direkt bei uns im Ticketshop auf radiobob.de sichern. Hier habe ich ihn jetzt für euch. Bryan Adams mit Run to You.

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7: In Hessen bleibt es heute überwiegend grau bei maximal 11 Grad und einer Regenwahrscheinlichkeit von 45%. Solltet ihr auf jeden Fall Jacke und Regenschirm griffbereit halten. Morgen sieht es leider ähnlich aus. Die Sonne lässt und einer Regenwahrscheinlichkeit von 45%. Solltet ihr auf jeden Fall Jacke und Regenschirm griffbereit halten. Morgen sieht es leider ähnlich aus. Die Sonne lässt noch ein bisschen auf sich warten.
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2: Freunde, ihr bekommt gleich von mir Jimmy Eat World, Iron Maiden oder auch Leap aufs Dach. Vorab gibt's Foreigner mit Dirty White Boy. Bleibt schon dran und dreht die Regler auf Anschlag, würde ich sagen. Let's go!

Ihr hört Radio Bob, das war ein Iron Maiden mit Run to the Hills. Und Freunde, ich muss sagen, ich bin schon richtig aufgeregt, denn ich habe mir Kinotickets gekauft fürs Wochenende. Natürlich für den neuen Iron Maiden Doku-Kinofilm in Spielfilmlänge, Burning Ambition, so heißt der Streifen. Ein absolutes Muss für alle Maiden-Fans. Vor ein paar Tagen hat das Ganze schon Premiere gefeiert. Man kann es sich weltweit in ausgewählten Kinos angucken. Also nix wie ab ins Kino mit doppelt Nachos und doppelt Popcorn und doppelt Bier. Wird mit Sicherheit ein richtig schönes Fest. Und dann sind sie ja am 2. Juni auch in Hannover für ein Konzert bei uns in Deutschland zu Gast. Ja, das darf man natürlich auch nicht verpassen, weil neben Rock am Ring und Rock im Park ist das das einzige Deutschlandkonzert von Iron Maiden in 2026. Muss man mitnehmen. Up the fucking Irons. Tucky Knackstedt hier für euch am Start. Jetzt gibt's Jimmy Eat World mit The Middle bei Radio Bob.

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1: Ich bin Philipp Nützig, guten Abend. Vor allem der Dieselpreis an den Tankstellen ist gerade im Sinkflug. Laut ADAC ist der Preis zum ersten Mal seit Anfang März unter die 2-Euro-Marke gefallen. Das Allzeithoch beim Diesel lag nach Beginn des Irankriegs zwischenzeitlich bei gut 2,44 Euro pro Liter. Weil er einen Anschlag geplant haben soll, ist ein 17-Jähriger in Hamburg festgenommen worden. Laut Ermittlern soll der Syrer für einen Sprengstoffanschlag Ziele wie ein Einkaufszentrum oder eine Polizeiwache ins Auge gefasst haben. Dazu hat ihn offenbar die Terrormiliz Islamischer Staat inspiriert. Viele Menschen kümmern sich erst um ihre Sicherheit im Netz, wenn es schon zu spät ist. Das zeigt eine aktuelle Umfrage vom Bundesamt für IT-Sicherheit BSI. Jeder Neunte war letztes Jahr von einer Straftat im Netz betroffen. Am häufigsten ging es um Betrug beim Online-Shopping. In einem Massagesalon im Wetteraukreis sind zwei Frauen wegen mutmaßlicher illegaler Prostitution festgenommen worden. Der Zoll hatte eigenen Angaben nach letzte Woche einen Lockvogel in den Salon geschickt. Gegen die beiden aus China stammenden Frauen laufen jetzt Ermittlungen, unter anderem auch, weil sie möglicherweise illegal in Deutschland sind. In genau einem Monat startet die Fußball-WM in Kanada, Mexiko und den USA. Während die FIFA ein Event der Superlative beschwört, ist vom großen Hype bislang noch wenig zu spüren. In den USA ist der erhoffte Buchungsboom bei den Hotels ausgeblieben. Zwei Gründe: die hohen Preise und die Politik von Präsident Trump.
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2: Einen schönen Montag wünsche ich euch allen. Der erste Tag der Woche ist jetzt damit erfolgreich überstanden. Und wie immer, seid ihr jetzt am Drücker? Schickt mir eure Songwünsche direkt ins Studio über unsere MyBob-App. Sehr gern auch als Sprachnachricht Fury in the Slaughterhouse. Die habe ich jetzt gleich für euch mit Nine Lives aus ihrem kommenden Album Changes. Direkt nach Bruce Springsteen. Hier ist Dancing in the Dark.

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0: Das waren die Foo Fighters mit Learn to Fly hier bei Radio Bob im Wunschbob. Schön, dass ihr mit dabei seid. Und ihr neues Album, Your Favorite Toy, das ist ja letzten Monat rausgekommen und ist für die Foos ja wieder so eine kleine Rückbesinnung an ihre Anfänge, könnte man fast schon sagen. Vor allem der Sound. Der ist wieder relativ roh und übersteuert, so wie bei den alten Platten, ne? Wie The Color and the Shape zum Beispiel. Auf Tour sind sie ja auch nächsten Monat unter anderem in München am 17. Juni und am 1. Juli dann in Berlin. Ihr hört den Wunschbob bei Radio Bob und das heißt, weiter geht's jetzt mit euren Musikwünschen.
1: Hallo, liebes Radio Bob-Team. Ich würde mich freuen, wenn ihr Skindred mit Can I Gather spielt. Danke, ciao.

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5: Viele Wolken sind heute Abend am Start und es kann noch ab und zu nass werden, der Regen lässt aber eher nach. In der Nacht geht's runter auf 5 bis 1 Grad. Morgen bleibt's wechselnd wolkig, vereinzelt kommt ein Schauer runter und maximal werden es bis zu 15 Grad.
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5: Im Moment ist alles frei auf den Straßen bei uns in Hessen, keine Staus.
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7: So, jetzt sind hier die Maschinen langsam warm gelaufen. Über unsere MyBob-App könnt ihr euch sehr gerne einen Song wünschen, so wie Paul Ammerbacher. Seinen Wunsch gibt's jetzt. Hier ist Billy Talent mit Red Flag hier bei Radio Bob.

0: Kick von Def Leppard hier im Wunschbob mit mir, Alex Speck. Moin.
1: Ja, so Uli. Ich würde mir gerne mal wieder Accept wünschen. Dankeschön. Ciao.
0: Accept spiele ich dir natürlich sehr gerne gleich. Sie sind ja auch unsere neuen Preisträger von unserem Radio Bob Award. Den haben wir letzte Woche an die Heavy Metal Legenden vergeben. Sie feiern ja dieses Jahr auch ihr 50-jähriges Bandbestehen, sind auf Tour und bringen unter anderem auch noch ein neues Album raus. Und wer da alles mit dabei ist und mitgewirkt hat, das kann Gitarrist Wolf Hoffmann ja selbst kaum glauben.
2: Wahnsinn, ja. Wir haben ja wirklich die A-Liste des Heavy Metal verpflichtet für dieses Album und da bin ich auch in diesem Zusammenhang erstmal, ist mir nochmal bewusst geworden, wie viele Leute da zugestimmt haben und was das konnte ich konnte es teilweise kaum fassen, wer da alles mitgemacht hat, von Metallica bis über Scorpions und die Judas Priest und Ghost und ich meine, unheimlich viele Musiker, von denen ich mir eigentlich das so hätte gar nicht in kühnsten Träumen vorstellen können, aber also es haben noch sehr, sehr viele berühmte und professionelle Musiker mitgemacht und das Ergebnis ist der Hammer geworden.
0: Das Ergebnis, das hören wir uns dann am 4. September an. Da kommt Teutonic Titans raus und für Uli gibt's jetzt Fast as a Shark. Hier sind Accept bei Radio Bob.

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1: Ich bin Philipp Nützig, guten Abend. Die Spritpreise sind zum ersten Mal seit Anfang März im bundesweiten Schnitt unter die 2-Euro-Marke gefallen. Das lag laut ADAC vor allem am gesunkenen Ölpreis. Die Experten kritisieren, dass der Tankrabatt weiter nicht vollständig weitergegeben wird. In Hamburg soll ein Jugendlicher einen Anschlag geplant haben. Der 17-jährige Syrer wurde von Spezialkräften der Polizei festgenommen. Er soll zu den Plänen von der Terrormiliz IS inspiriert worden sein. Bei Durchsuchungen wurden unter anderem Dünger und auch Messer gefunden. Deutschland und die Ukraine wollen zusammen Drohnen entwickeln und herstellen. Das hat Verteidigungsminister Pistorius bei einem Besuch in Kiew angekündigt. Wir können von den Erfahrungen der Ukraine in dem Bereich nur profitieren, so Pistorius weiter. Letztes Jahr sind in Deutschland zum ersten Mal mehr Wärmepumpen als Gasheizungen verbaut worden. Sie kommen vor allem in neu gebauten Häusern zum Einsatz. In bestehenden Häusern wird noch häufiger auf Gasheizungen gesetzt, heißt es von der Deutschen Energieagentur. Bei einem Feuerwehreinsatz im Odenwaldkreis ist eine Leiche gefunden worden. Starker Rauch durch angebranntes Essen in einem Mehrfamilienhaus hatte die Einsatzkräfte in Erbach auf den Plan gerufen. In der betroffenen Wohnung wurde dann ein lebloser 64-Jähriger gefunden. Zu den genauen Todesumständen ermittelt die Kripo. Der deutsche Schiedsrichter Daniel Siebert wird das Champions-League-Finale pfeifen. Das hat die UEFA bekannt gegeben. Der 42-Jährige ist erst der 5. deutsche Finalschiri überhaupt. Beim Finale Ende Mai in Budapest treffen der FC Arsenal und Paris Saint-Germain aufeinander.
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2: Eine ganze Stunde haben wir noch zusammen heute Abend. Reichlich Zeit also, um eure Songwünsche zu hören. Die könnt ihr mir ganz einfach schicken als Sprachnachricht über unsere MyBob-App.
3: Hey, liebes Bob-Team, ich wünsche mir Wash It All Away von Five Finger Death Punch. Alles Gute.

0: Die Broilers hier bei Radio Bob, das war keine Hymnen heute. Der Start in diese kurze Woche ist euch hoffentlich geglückt. Und für den Feierabend haben wir die richtige Musik für euch. Denn die Auswahl, ja, die kommt hier komplett von euch. Schickt mir eure Songwünsche als Sprachnachricht über unsere MyBob-App.
1: Ich würde gern Dreamer hören. Das wird meinen Tag richtig verschönern.
0: Danke für den Wunsch, Leon. Ich hoffe, damit kann ich nicht nur deinen, sondern auch euren Tag verschönern. Hier ist Ozzy Osbourne mit Dreamer. Yeah.

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0: An dieser Stelle nochmal alles Gute nachträglich an Bono. Der ist nämlich gestern 66 Jahre alt geworden. Das waren U2 mit I Still Haven't Found What I'm Looking For.
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0: Wir schicken euch auf euer Lieblingsfestival dieses Jahr. 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Und dann könnt euer Telefon auch bald klingeln, so wie es das für Tanja Bielmeier heute Morgen getan hat. Sie will zum Riverside, Saskia und Carsten haben sie heute Morgen angerufen und sie hat direkt schon mal verraten, auf welche Band sie sich am meisten freut.
2: Über The Temptation habe ich schon lange auf dem Schirm, aber noch nie live gesehen. Dirk Schneider habe ich heuer im Januar, im Winter schon mal gesehen, war total begeistert. Und Gotthard natürlich, die habe ich schon in den 90ern in Nürnberg gesehen. Da waren sie noch ganz klein in der Rockfabrik. Ja, also Ich bin eigentlich von den großen Bands sowieso begeistert. Und oftmals ist es ja auch so, dass die kleinen Bands so die richtigen Highlights sind, die man eigentlich gar nicht so kennt.
3: Dass man noch was Schönes Neues entdecken kann dann auch, ne?
2: Ja, auf jeden Fall.
4: Dann, pass mal auf, wir schicken dich auf Entdeckungsreise. Es geht zum Riverside!
2: Super, Wahnsinn! Ah, danke, ich freue mich.
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1: Ich bin Philipp Nützig, guten Abend. Deutschland und die Ukraine wollen zusammen Drohnen entwickeln und herstellen. Das hat Verteidigungsminister Pistorius bei einem Besuch in Kiew angekündigt. Wir können von den Erfahrungen der Ukraine in dem Bereich nur profitieren, so Pistorius weiter. Weil er einen Anschlag geplant haben soll, ist ein 17-Jähriger in Hamburg festgenommen worden. Laut Ermittlern soll der Syrer für einen Sprengstoffanschlag Ziele wie ein Einkaufszentrum oder eine Polizeiwache ins Auge gefasst haben. Dazu hat ihn offenbar die Terrormiliz Islamischer Staat inspiriert. Nachdem die umstrittene Entlastungsprämie vorerst gestoppt ist, prüft die Bundesregierung, wie es weitergeht. Morgen berät sich dazu auch der Koalitionsausschuss. Die 1.000-Euro-Prämie war letzte Woche durch den Bundesrat gefallen. Bei Union und SPD gibt es Stimmen, dass sie damit vom Tisch ist. Vor allem der Dieselpreis an den Tankstellen ist gerade im Sinkflug. Laut ADAC ist der Preis zum ersten Mal seit Anfang März unter die 2-Euro-Marke gefallen. Das Allzeithoch beim Diesel lag nach Beginn des Irankriegs zwischenzeitlich bei gut 2,44 Euro pro Liter. In einem Massagesalon im Wetteraukreis sind zwei Frauen wegen mutmaßlicher illegaler Prostitution festgenommen worden. Der Zoll hatte eigenen Angaben nach letzte Woche einen Lockvogel in den Salon geschickt. Gegen die beiden aus China stammenden Frauen laufen jetzt Ermittlungen, unter anderem auch, weil sie möglicherweise illegal in Deutschland sind.
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2: Viele Wolken sind heute Abend am Start und es kann noch ab und zu nass werden. Der Regen lässt aber eher nach. In der Nacht geht's runter auf 5 bis 1 Grad. Morgen bleibt's wechselnd wolkig, vereinzelt kommt ein Schauer runter und maximal werden's bis zu 15 Grad. Nichts los auf den Straßen in Hessen, aktuell ist alles frei.
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1: Ich bin Philipp Nützig. Guten Abend. Deutschland und die Ukraine wollen stärker militärisch zusammenarbeiten. Beide Länder wollen gemeinsam neue Drohnen entwickeln, wie Verteidigungsminister Pistorius bei einem Besuch in Kiew bekannt gab. Die Ukraine habe in den vergangenen Jahren beachtliche technologische Sprünge in dem Bereich hingelegt, so Pistorius. In Hamburg soll ein Jugendlicher einen Anschlag geplant haben. Der 17-jährige Syrer wurde von Spezialkräften der Polizei festgenommen. Er soll zu den Plänen von der Terrormiliz IS inspiriert worden sein. Bei Durchsuchungen wurden unter anderem Dünger und auch Messer gefunden. Wie können die Menschen in Deutschland entlastet werden? Nachdem die Entlastungsprämie im Bundesrat gestoppt wurde, will die Bundesregierung das weitere Vorgehen prüfen. Der Wirtschaftsweise Felbermayr fordert bei NTV eine Steuerentlastung für mittlere Einkommen. Die Verbraucherzentrale war zuletzt für Direktzahlung. Bei einem Feuerwehreinsatz im Odenwaldkreis ist eine Leiche gefunden worden. Starker Rauch durch angebranntes Essen in einem Mehrfamilienhaus hatte die Einsatzkräfte in Erbach auf den Plan gerufen. In der betroffenen Wohnung wurde dann ein lebloser 64-Jähriger gefunden. Zu den genauen Todesumständen ermittelt die Kripo. Der deutsche Schiedsrichter Daniel Siebert wird das Champions-League-Finale pfeifen. Das hat die UEFA bekannt gegeben. Der 42-Jährige ist erst der 5. deutsche Finalschiri überhaupt. Beim Finale Ende Mai in Budapest treffen der FC Arsenal und Paris Saint-Germain aufeinander.
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2: Slipknot haben ja ordentlich abkassiert, ne? Die Band hat sich für schlappe 120 Millionen Dollar bei einer Investmentbude eingekauft oder eher einkaufen lassen. Damit folgen sie dem Trend vieler Rockstars, die damit ihre Rente absichern sozusagen. Laut Slipknot Gründungsmitglied Clown Sean Crahan ist das Ganze ein strategischer Move. Nach über 2 Jahrzehnten im Geschäft wolle man die Band einfach mit dem neuen Partner im Rücken einfach noch massiver aufziehen. So kann's laufen. Slipknot jetzt mit The Chapeltown Wreck hier bei Radio Bob. Abfahrt.

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0: Viele Wolken hängen heute Abend noch rum. Ab und zu kommt auch noch ein Schauer runter. Insgesamt wird es aber öfter trocken bis in die Nacht rein. Die Tiefstwerte liegen bei 5 bis 2 Grad. Morgen dann mal mehr, mal weniger Wolken. Vereinzelt gibt es wieder Schauer und kurze Gewitter. Maximal so um 15 Grad. Nichts los auf den Straßen. Ihr habt aktuell freie Fahrt.
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2: Wir von Radio Bob präsentieren euch die schwedischen Metal-Vikings von Amon Amarth. Die Jungs sind mit ihrer All Father Awakens Europa und UK Tour ab Herbst unterwegs. Ja, und mit im Tourgepäck haben sie die Death-Metal-Band Orbit Culture sowie die Melodic-Death-Metaler von Soilwork. Und als Sahnehäubchen obendrauf kündigten Amon Amarth nach 4 Jahren ihrer aktuellen Platte The Great Heathen Army für Ende des Jahres dann auch noch eine neue Scheibe an. Wir sind auf jeden Fall sehr gespannt und Tickets bekommt ihr bei uns im Ticketshop auf radiobob.de. Amon Amarth habe ich jetzt natürlich auch für euch mit Deceiver of the Gods.

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1: Ich bin Hanna Messerschmidt. Guten Abend. Deutschland und die Ukraine wollen zusammen Drohnen entwickeln und herstellen. Das hat Verteidigungsminister Pistorius bei einem Besuch in Kiew angekündigt. Wir können von den Erfahrungen der Ukraine in dem Bereich nur profitieren, so Pistorius weiter. Die Spritpreise sind zum ersten Mal seit Anfang März im bundesweiten Schnitt unter die 2-Euro-Marke gefallen. Das lag laut ADAC vor allem am gesunkenen Ölpreis. Die Experten kritisieren, dass der Tankrabatt weiter nicht vollständig weitergegeben wird. Viele Menschen kümmern sich erst um ihre Sicherheit im Netz, wenn es schon zu spät ist. Das zeigt eine aktuelle Umfrage vom Bundesamt für IT-Sicherheit BSI. Jeder Neunte war letztes Jahr von einer Straftat im Netz betroffen. Am häufigsten ging es um Betrug beim Online-Shopping. In Wien hat die Eurovision Song Contest Woche begonnen. Zum Auftakt zogen die 35 Teilnehmerländer in einer großen Parade durch die österreichische Hauptstadt. Morgen und am Donnerstag gibt's die Halbfinals, am Samstag das Finale. Favorit ist laut den Buchmachern in diesem Jahr Finnland.
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2: Hier wird auf jeden Fall nicht gepennt, Leute. Ich spiele euch gleich Mucke von Hammerfall, Dimmu Borgir, Havoc, In Extremo und so weiter und so fort. Vorab bekommt ihr Kühlaser mit Unspoken hier bei Radio Bob.

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2: Viele Wolken hängen heute Abend noch rum, ab und zu kommt auch noch ein Schauer runter. Insgesamt wird es aber öfter trocken bis in die Nacht rein. Die Tiefstwerte liegen bei 5 bis 2 Grad. Morgen dann mal mehr, mal weniger Wolken. Vereinzelt gibt's wieder Schauer und kurze Gewitter, maximal so um 15 Grad. Nichts los auf den Straßen, ihr habt aktuell freie Fahrt.
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3: Zum 50. Bandjubiläum von Accept lassen es die Jungs so richtig krachen und haben für den 4. September ein echtes Monster-Best-of-Album angekündigt, möchte ich mal sagen. Teutonic Titans, so heißt die Platte. Das Ganze ist aber keine gewöhnliche Best-of-Scheibe. Sie haben sich nämlich die Creme de la Creme der Rock- und Metal-Szene ins Studio geholt, um ihre Klassiker einfach mal völlig neu zu interpretieren. Wer ist mit am Start? Also mit dabei sind Mitglieder von Metallica und Ghost zum Beispiel, Judas Priest, den Scorpion und die Smashing Pumpkins. Insgesamt 19 Tracks sind auf dem Teil drauf, also eine geballte Ladung Heavy Metal History im neuen Gewand. Ja, wenn das mal kein amtliches Geburtstagsgeschenk an die Fans ist. Accept spiele ich euch auch direkt nach North Lane mit Vultures hier bei Radio Bob.

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3: Ich bin Hanna Messerschmidt. Guten Abend. Vor allem der Dieselpreis an den Tankstellen ist gerade im Sinkflug. Laut ADAC ist der Preis im bundesweiten Schnitt zum ersten Mal seit Anfang März unter die 2-Euro-Marke gefallen. Das Allzeithoch beim Diesel lag nach Beginn des Irankriegs zwischenzeitlich bei gut 2,44 Euro pro Liter. Deutschland und die Ukraine wollen stärker militärisch zusammenarbeiten. Beide Länder wollen gemeinsam neue Drohnen entwickeln, wie Verteidigungsminister Pistorius bei einem Besuch in Kiew bekannt gab. Die Ukraine habe in den vergangenen Jahren beachtliche technologische Sprünge in dem Bereich hingelegt, so Pistorius. Wie können die Menschen in Deutschland entlastet werden? Nachdem die Entlastungsprämie im Bundesrat gestoppt wurde, will die Bundesregierung das weitere Vorgehen prüfen. Der Wirtschaftsweise Felbermayr fordert bei NTV eine Steuerentlastung für mittlere Einkommen. Die Verbraucherzentrale war zuletzt für Direktzahlungen. In einem Monat startet die Fußball-WM in Kanada, Mexiko und den USA. Während die FIFA ein Event der Superlative beschwört, ist vom großen Hype bislang noch wenig zu spüren. In den USA ist der erhoffte Buchungsboom bei den Hotels ausgeblieben. Zwei Gründe: die hohen Preise und die Politik von Präsident Trump.
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4: Ab dem 11. Juni geht es für die Schweden von Opeth wieder auf Tour. Und die zieht sich dann tatsächlich bis November. Und sie werden auch nicht nur Europa und Großbritannien einen Besuch abstatten, sondern werden auch nach Asien und Südamerika reisen. Sie werden zum Beispiel in Kolumbien, in Chile, in Brasilien oder auch in Mumbai die Metal-Fans zum Headbang bringen. Wer Tickets für Deutschland haben möchte, ab mit euch also in unseren Ticketshop auf radiobob.de. Da werdet ihr fündig. Opeth habe ich jetzt für euch hier bei Radio Bob. Ich wünsche euch einen schönen Abend.

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0: Viele Wolken hängen heute Abend noch rum. Ab und zu kommt auch noch ein Schauer runter. Insgesamt wird es aber öfter trocken bis in die Nacht rein. Die Tiefstwerte liegen bei 5 bis 2 Grad. Morgen dann mal mehr, mal weniger Wolken. Vereinzelt gibt's wieder Schauer und kurze Gewitter. Maximal so um 15 Grad. Nichts los auf den Straßen in Hessen. Aktuell ist alles frei.
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0: In Hessen. Aktuell ist alles frei.

geht jede Woche dann an eine andere gute Sache. Finden wir natürlich sehr, sehr gut und für Metallica-Fans bestimmt auch irgendwie ein Muss. Metallica gibt's direkt nach Era mit Gungrave aufs Gemüt. Bitteschön.

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1: Jetzt Iron Maiden, eine grandiose Band, die bei vielen von euch eine ganz große Rolle im Leben spielt, so auch bei Toni Bitterhoff.
2: Also warum? Das ist so ein bisschen durch meine Frau gekommen, die ist schon immer begeisterte Rockerin, in Anführungsstrichen, also Rockfan, Heavy-Metal-Fan gewesen und hat mich da so ein bisschen mit reingebracht. Wie äußert sich das? Wir haben vor 14 Monaten ein kleines Kind bekommen und die erste Jacke, die sie bekommen hat, war von Iron Maiden aus dem EMP-Shop.
1: Ach.
2: Ja. Schön mit Eddie hinten drauf, ja. Und ein Strampler dazu von Iron Maiden.
1: Okay.
2: Ja, also so äußert sich das nach außen.
1: Und sie rockt auch mit bei Iron Maiden.
2: Ja, sie rockt immer so ein bisschen mit dem Kopf. So leichtes Headbang beginnt schon.
1: Ja, dann rocken wir jetzt alle mit. Hier kommt für euch Iron Maiden.

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1: Jazz ist anders, so heißt die offizielle 11. Studio-LP von der Berliner Band Die Ärzte, erschienen 2007. Inoffiziell ist es ihre 20., denn im Gesamtkatalog der Band wimmelt es von Sonderpressungen, Live-Alben, Bootlegs und so weiter. Unverwechselbar ist die Gestaltung der Scheibe. Das Cover der CD-Version sieht aus wie ein Pizzakarton. Der ebenso gestalteten Vinyl-Ausgabe liegt ein Internetgutschein bei zum Herunterladen der Songs im MP3-Format. Die Schallplatte selbst ist eine Picture-Disc, wobei die A-Seite einen Pizzabelag darstellt und die B-Seite einen Pizzaboden. Die beiliegende Bonus-EP stellt eine Tomatenscheibe dar. Auf Internetforen wird noch heute diskutiert, ob die Tonträger tatsächlich nach Tomate oder Pizza riechen oder ob diese Wahrnehmung auf Einbildung beruht.
2: Also das große Geheimnis des Ärzteerfolges ist, dass wir mental proben können. Wo andere Bands Schallwellen erzeugen müssen, können wir das mit Hirnwellen machen.
1: Sie erzeugen Hirnwellen, sagen die Ärzte über sich selbst. Die dritte erfolgreiche Single aus Jazz ist anders heißt Lasse reden. Hier sind die Ärzte.

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1: Ich bin Hanna Messerschmidt. Deutschland und die Ukraine wollen stärker militärisch zusammenarbeiten. Beide Länder wollen gemeinsam neue Drohnen entwickeln, wie Verteidigungsminister Pistorius bei einem Besuch in Kiew bekannt gab. Die Ukraine habe in den vergangenen Jahren beachtliche technologische Sprünge in dem Bereich hingelegt, so Pistorius. Vor allem der Dieselpreis an den Tankstellen ist gerade im Sinkflug. Laut ADAC ist der Preis im bundesweiten Schnitt zum ersten Mal seit Anfang März unter die 2-Euro-Marke gefallen. Das Allzeithoch beim Diesel lag nach Beginn des Irankriegs zwischenzeitlich bei gut 2,44 Euro pro Liter. Die EU lehnt Altkanzler Schröder als Vermittler im Ukraine-Krieg ab. Es sei nicht sehr weise, Russland die Ernennung eines europäischen Vermittlers zu überlassen, sagte die Außenbeauftragte Kallas. Kreml-Chef Putin hatte Schröder am Wochenende als Vermittler ins Spiel gebracht. In Wien hat die Eurovision Song Contest Woche begonnen. Zum Auftakt zogen die 35 Teilnehmerländer in einer großen Parade durch die österreichische Hauptstadt. Morgen und am Donnerstag gibt's die Halbfinals, am Samstag das Finale. Favorit ist laut den Buchmachern in diesem Jahr Finnland.
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1: Hoobastank, eine Band aus dem Raum Los Angeles. Seit 1994 ist man im Geschäft. Im Gründungsjahr feierte der Grunge Hochkultur. Hoobastank aber verschrieben sich zunächst dem Ska, unbeeindruckt von dem, was gerade in war. Ska, jener Spielart des Reggae, die fette Bläsersätze einschließt.
2: Hey everyone, I'm Dan.
3: I'm Chris.
4: I'm Doug. We are the band Hoobastank.
1: Ein paar Jahre später sah alles anders aus. Hoobastank entließen ihre Bläser und machten nun lupenreinen Rock der Sparte Alternative. 2001 erschien ihr erstes Album, Ende 2003 ihr zweites. Die Band steht beim Major-Label Island Records unter Vertrag und ihre Musik läuft weltweit im Radio.
5: You heard us, Hoobastank, on the radio.
6: Radio, you hear it here first.
1: Hoobastank ist ein Fantasiewort. Die Band sagt, ihr Name sei eines dieser Highschool-Wörter, die keine Bedeutung haben. The Reason, ihre zweite LP, wurde mit mehr als 2 Millionen verkauften Exemplaren allein in den USA ein Überraschungserfolg. Höchste Notierung in den Charts, Platz 3. Zur Hitsingle geriet der Titelsong The Reason, ihr bislang größter Erfolg. Ein Love-Song, der davon erzählt, wie jemand seinen jähzornigen Charakter ändert, um die Geliebte für sich zu gewinnen. Oft gecovert, unter anderem von Tom Jones, erreichte das Original Platz 2 der US-Charts. Hier sind Hoobastank und The Reason.

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1: Südstaatenrock, den haben sich die Mannen von Lynyrd Skynyrd auf die Fahnen geschrieben. Der zutiefst amerikanische Begriff kennzeichnet handgemachten Gitarrenrock mit Country- und Blues-Elementen und einer schlichten Lyrik, die oft Sozialkritik zum Inhalt hat. Lynyrd Skynyrd stammen aus Jacksonville in Florida. Immer wieder müssen sich die sieben Musiker der Frage erwehren, woher stammt der Bandname Lynyrd Skynyrd?
2: Is it true that the name Lynyrd Skynyrd came from a high school athletic coach or something?
1: 1964 als Schülerband gegründet, benannte man sich nach dem verhassten Sportlehrer Leonard Skinner, berüchtigt als Schinder. Um Ärger zu vermeiden, verfremdeten sie den Namen und ersetzten alle Vokale durch ein Y. So wurde aus Leonard Skinner die Band Lynyrd Skynyrd. Die Karriere von Lynyrd Skynyrd wird angeschoben, als der Musiker und Produzent Al Cooper die Band in einem Club in Atlanta entdeckt. Für sein Plattenlabel Sound of the South, der Sound des Südens, nimmt er die Truppe um Bandleader Ronnie Van Zandt unter Vertrag. Ihre Live-Qualitäten beweisen sie bald vor großem Publikum. Sie spielen im Vorprogramm von The Who und Eric Clapton. ...1973 erscheint ihr Debütalbum. Im Titel der Scheibe liefern sie die korrekte Aussprache ihres Namens gleich mit. Pronounced Lynyrd Skynyrd. Der erste Song auf der Scheibe heißt I Ain't The One.

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1: Ich bin Hanna Messerschmidt. Deutschland und die Ukraine wollen zusammen Drohnen entwickeln und herstellen. Das hat Verteidigungsminister Pistorius bei einem Besuch in Kiew angekündigt. Wir können von den Erfahrungen der Ukraine in dem Bereich nur profitieren, so Pistorius weiter. Die Spritpreise sind zum ersten Mal seit Anfang März im bundesweiten Schnitt unter die 2-Euro-Marke gefallen. Das lag laut ADAC vor allem am gesunkenen Ölpreis. Die Experten kritisieren, dass der Tankrabatt weiter nicht vollständig weitergegeben wird. Nachdem die umstrittene Entlastungsprämie vorerst gestoppt ist, prüft die Bundesregierung, wie es weitergeht. Heute berät dazu auch der Koalitionsausschuss. Die 1.000-Euro-Prämie war letzte Woche durch den Bundesrat gefallen. Bei Union und SPD gibt es Stimmen, dass sie damit vom Tisch ist. In einem Monat startet die Fußball-WM in Kanada, Mexiko und den USA. Während die FIFA ein Event der Superlative beschwört, ist vom großen Hype bislang noch wenig zu spüren. In den USA ist der erhoffte Buchungsboom bei den Hotels ausgeblieben. Zwei Gründe: die hohen Preise und die Politik von Präsident Trump.
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